0: Kids in America. Es geht rein ins Wochenende. Top informiert die Nachrichten hier auf Radio Tirol. Es ist 6 Uhr. Guten Morgen.
1: Nein zu Hass im Netz. Landtag will mehr dagegen tun. Fentanyl-Diebstahl in Rom. Gesundheitsministerium warnt. Das Wetter wird heute strahlend schön. Ich bin Sabrina Fleischmann. Guten Morgen.
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1: Hass im Netz, Cybermobbing und digitale Gewalt nehmen zu, auch bei uns in Südtirol. Der Landtag will mit einem Maßnahmenpaket dagegen vorgehen. In Zukunft soll es noch mehr Prävention und mehr Unterstützung und Beratung für Betroffene geben. Die Kampagnen zur Medienkompetenz in den Schulen sollen verstärkt werden. Außerdem soll die Zusammenarbeit zwischen Schulen, Sozialdiensten, Polizei und anderen Organisationen ausgebaut werden. In Lichtenstern am Ritten haben Passanten am Abend in einem Speicherbecken eine Person im Wasser treiben sehen. Sie haben die Rettung alarmiert, der Mann konnte aber nur mit Tod geborgen werden. Es handelt sich um einen Rittner. Die Todesursache ist noch nicht bekannt. In Rom sind 80 Ampullen des starken Schmerzmittels Fentanyl aus einem Krankenhaus gestohlen worden. Damit könnten 20.000 Dosen abgefüllt werden, die an Drogensüchtige verkauft werden könnten. Fentanyl ist gefährlich, schon eine kleine Menge kann zu einer Überdosis und zum Tod führen. Das Gesundheitsministerium hat bei einer Krisensitzung die Sicherheitsvorkehrungen im Krankenhaus kritisiert und eine Inspektion angeordnet. Zum Sport. Bei der Fußball-WM hat Argentinien in einer Zitterpartie gegen Außenseiter Kap Verde das Achtelfinale erreicht. Das 3:2 für Argentinien ist erst in der Verlängerung gefallen, durch ein Eigentor von Kap Verde. Im Achtelfinale trifft der Titelverteidiger Argentinien auf Ägypten, das sich im Elfmeterschießen gegen Australien mit 4:2 durchgesetzt hat. Auch Kolumbien ist nach einem 1:0-Sieg gegen Ghana eine Runde weiter. Noch zur Formel 1. Ferrari-Pilot Lewis Hamilton hat sich im Qualifying für das Sprintrennen im englischen Silverstone die Pole Position gesichert. Vor WM-Leader Kimi Antonelli im Mercedes. Dahinter folgen Max Verstappen im Red Bull und Charles Leclerc im zweiten Ferrari. Das Sprintrennen beginnt heute um 13 Uhr unserer Zeit.
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0: Es wird schön heiß am Wochenende, aber jetzt nicht übertrieben heiß zum Aushalten. Bozen 33 Grad, 25 erwarten wir in Sterzing am Reschen, werden so um die 23, hinteres Arntal so maximal 20 Grad. Vor allem heute tun wir uns nicht schwer mit Wolken zählen, es gibt kaum welche. Morgen wird es dann zum Nachmittag hin, vor allem zur Grenze nach Nordtirol, wolkiger, später dann auch regnerisch, gewittrig. Wenn wir am Wochenendwetter was zu kritisieren hätten, dann der Wind, der pfeift uns teilweise, vor allem um in den Bergen, recht ordentlich um die Nase. Schauen wir jetzt noch auf die Temperaturen. Frischer Samstagmorgen in Sechsten, 4 Grad plus, 8 sind es am Carapaz, Flersch 11, Sarntrain 14 Grad. Einzig das Unterland ist sommerlich, tropisch unterwegs, so 21 Grad zwischen Auer und Salon.
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0: Alles gut auf unseren Straßen, noch ist es ruhig, die Ruhe vor dem Ansturm. Viele Österreicher starten ja mit diesem Wochenende in den Sommerurlaub. Die Brennerautobahn wird ganz schön voll, in beiden Fahrtrichtungen wird es auch mal Stau geben, so ab den Vormittagsstunden. Ich wünsche eine sichere Fahrt.
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0: Ja, dann nehmen wir die ersten Sonnenstrahlen dankbar entgegen. Fennberg, Enneberg, Grünerjoch, St. Martin in Kofel lacht uns die Sonne schon entgegen. Schönes Wochenende, gutes Aufstehen, liegen bleiben oder schon auf Halbweg Richtung Berggipfel. Schön. Und natürlich immer gern mit uns unterwegs. Die Jumin League auf Radio Tirol zum Losstarten. Don't you want me? Schönen guten Morgen.

0: Das wird ein mega Wochenende. Schönes Aufstehen mit uns.
1: Ich bin der Simon Fantholz und um 6 Uhr in der Früh tue ich Vormast.
0: Ja, der Samstag mit Radio Tirol auf alles, was Sie heute erledigen, anstellen, erleben. Immer gern mit der schönsten Musik aller Zeiten. Schönen guten Morgen. Maxine Nightingale.

0: auf Radio Tirol. Schönen guten Morgen. Der Mond nimmt weiter schön ab. Vom Wassermann geht's rein in die Fische. Mit Ruhe schaffen wir mehr als mit Hektik.
1: Zur verträumten Stimmung passen wenig Arbeit und viel Entspannung. Vielleicht schmieden wir Pläne für Ausflüge oder gehen auf gemütliche Veranstaltungen. Für die Schönheit ist das ein guter Tag, um Haut und Haare mit einer extra Portion Pflege zu verwöhnen. Auch unsere Füße profitieren von der Aufmerksamkeit mit einem Entspannungsbad und einer Fußpflege. Allgemein eignet sich der Tag, um zur Ruhe zu kommen und neue Kraft zu sammeln.
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0: Top informiert rein ins Wochenende mit Radio Tirol. Billy Swan, I Can Help. Musik ist natürlich auch dabei. Schöne

0: Big in Japan. Alphaville bei uns zum Aufstehen mit Radio Tirol. Und schnell der Blick auf die Brenner Startstraße. Bei Azwang melden Radio Tirol-Hörer einen freilaufenden Hund auf der Straße. Bitte passen Sie auf, er läuft im Zickzack. Er scheint verwirrt, ein schwarz-weißer Hund. Auf der Brenner Startstraße bei Azwang Richtung Klausen läuft der freilaufende Hund. Kurz nach 6:30 top informiert geht's jetzt rein ins Wochenende mit uns.
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2: Guten Morgen, ich bin Sabrina Fleischmann. Südtirol muss mehr tun gegen Hass im Netz. Der Landtag hat sich dafür ausgesprochen, dass die Prävention in den Schulen verstärkt wird und die Opfer sollen mehr Beratung und Unterstützung bekommen. In Lichtenstern am Ritten haben Passanten am Abend in einem Speicherbecken eine Person im Wasser treiben sehen. Sie haben die Rettung alarmiert, der Mann konnte aber nur mit Tod geborgen werden. Es handelt sich um einen älteren Rentner. In Rom sind 80 Ampullen des starken Schmerzmittels Fentanyl aus einem Krankenhaus gestohlen worden. Es wird vermutet, dass sie an Drogensüchtige verkauft werden sollen. Fentanyl ist gefährlich, schon eine kleine Menge kann zu einer Überdosis und zum Tod führen. Bei der Fußball-WM hat Titelverteidiger Argentinien mit viel Glück das Achtelfinale erreicht, mit einem 3:2 gegen Außenseiter Kap Verde. Die Entscheidung ist erst in der Verlängerung gefallen durch ein Eigentor von Kap Verde. Ägypten steht ebenfalls im Achtelfinale nach einem Elfmeterschießen gegen Australien und Kolumbien ist nach einem 1:0 gegen Ghana weiter. In der Formel 1 hat Lewis Hamilton im Ferrari die Pole Position für das Sprintrennen von Silverstone erobert, mit einem hauchdünnen Vorsprung auf Kimi Antonelli Mercedes. Das Rennen beginnt heute Nachmittag um 13 Uhr.
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0: Na, wir schauen nochmal auf die Brenner Startstraße Richtung Azwang. Der freilaufende Hund auf der Straße hier Richtung Klausen ist da unterwegs. Fahren Sie hier bitte besonders aufmerksam. Der freilaufende Hund, Brenner Startstraße bei Azwang. Starker Reiseverkehr erwarten wir heute in den nächsten Stunden, vor allem auf der Brenner Autobahn. Da wird es noch richtig voll. Im Moment überall noch ruhig. Ihre Meldung gern an die 817 50 50. Unsere Verkehrshotline. Ich wünsche eine sichere Fahrt.
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0: Ja, es wird schön heiß am Wochenende, aber jetzt nicht übertrieben heiß zum Aushalten. Bozen 33 Grad, Sterzinger Gegend werden es um die 25, Richtung Reschen 23, hinteres Arntal so um die 20 Grad. Vor allem heute tun wir uns nicht schwer mit Wolkenzählen, es gibt kaum welche. Morgen wird es zum Nachmittag hin, vor allem zur Grenze nach Nordtirol, wolkiger, später dann auch regnerisch, gewittrig, vor allem so Richtung Wipptal, Arental. Wenn wir am Wochenendwetter was zu kritisieren haben, dann der Wind, der pfeift uns teilweise recht ordentlich um die Nase, vor allem oben in den Bergen. Wir schauen noch auf die Temperaturen zum Aufstehen. Sehr frisch dieser Samstagmorgen. Brunneck aktuell 7 Grad, Hintermattel 9, Gargazon 12, am Ritten sind es 14 und Bozen 19 Grad. Schönen guten Morgen mit uns.
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0: nah dran.
1: Was tut so richtig gut in aller Früh? Sonnenstrahlen, die uns schon wärmen, ein Kaffee und Musik auf Radio Tirol, Roxette. Und Tom Jones. It's not unusual to go out at any time. So klingt's gleich bei uns. When I see you out and about, it's such a crime. Schönen guten Morgen.
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2: Guten Morgen. Schönes Wochenende.

0: Den Like a Flower, Marion Peer, Roxette hier auf Radio Tirol. Schönen guten Morgen von mir, Deborah Sparber.
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0: Gestern gab's Banana bei uns und ganz viel zum Lachen. Minions and Monsters, der Film ist der Hammer. Haben wir uns gestern Abend gemeinsam angeschaut in Bozen im Cineplex. War richtig schön mit Ihnen.
2: Es war echt cool.
3: Abends lachen und nie langweilig.
2: Ich habe da jetzt eine Banane,
4: weil die Minions einfach gern Bananen futtern.
3: Wir haben so einen Lamm von einem Minion, der leuchtet noch in der Nacht.
5: Ich hab nicht Angst gehabt.
6: Nein.
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0: Auf den nächsten Kinoabend gemeinsam mit Radio Tirol. Schönes Wochenende.

0: Midnight Man Flash and the Pants, so stimmt's. 7 Uhr, Zeit für Nachrichten hier auf Radio Tirol. Einen schönen guten Morgen.
1: Landtag sagt Nein zu Hass im Netz und will gegensteuern. Sorge vor Todesfällen nach Fentanyl-Diebstahl in Rom. Das Wetter ist heute traumhaft schön. Ich bin Sabrina Fleischmann, guten Morgen.
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1: Hass im Netz, Cybermobbing und digitale Gewalt nehmen zu, auch bei uns in Südtirol. Der Landtag will mit einem Maßnahmenpaket dagegen vorgehen. In Zukunft soll es noch mehr Prävention und mehr Unterstützung und Beratung für Betroffene geben. Die Kampagnen zur Medienkompetenz in den Schulen sollen verstärkt werden. Und die Zusammenarbeit zwischen Schulen, Sozialdiensten, Polizei und anderen Organisationen soll ausgebaut werden. In Lichtenstern am Ritten haben Passanten am Abend in einem Speicherbecken eine Person im Wasser treiben sehen. Sie haben die Rettung alarmiert, der Mann konnte aber nur mehr tot geborgen werden. Es handelt sich um einen älteren Rittner. Die Karabiniere ermitteln, wie es zum Unfall gekommen ist. Auf der Pustertaler Straße hat sich um Mitternacht ein schwerer Verkehrsunfall ereignet. Bei Percha sind zwei Autos frontal zusammengeprallt. Eine Frau ist dabei schwer verletzt worden. Vier weitere Insassen haben sich leichte Verletzungen zugezogen. In Rom sind 80 Ampullen des starken Schmerzmittels Fentanyl aus einem Krankenhaus gestohlen worden. Damit könnten 20.000 Dosen abgefüllt werden, die vermutlich an Drogensüchtige verkauft werden sollen. Fentanyl ist gefährlich, schon eine kleine Menge kann zu einer Überdosis und zum Tod führen. Das Gesundheitsministerium hat bei einer Krisensitzung die Sicherheitsvorkehrungen im Krankenhaus kritisiert und eine Inspektion angeordnet. Zum Sport. Bei der Fußball-WM hat Argentinien das Achtelfinale erreicht. Es war aber eine Zitterpartie gegen Außenseiter Kap Verde. Das 3:2 für Argentinien ist erst in der Verlängerung gefallen. Thomas Thunfeld mit den Einzelheiten.
3: Argentiniens Fans feierten den Erfolg in Miami beinahe schon wie einen Finaleinzug. Und nach Messis 1:0 in Minute 29 schien alles planmäßig zu laufen. Aber der krasse Außenseiter kam immer wieder zurück. Erst in Minute 59, dann nochmal in der Verlängerung, bevor ein Eigentor nach Messi-Ecke in der 111. Minute das Fußballmärchen von Kap Verde beendete.
1: Im Achtelfinale trifft Argentinien auf Ägypten, das sich im Elfmeterschießen gegen Australien durchgesetzt hat. Auch Kolumbien ist nach einem 1:0-Sieg gegen Ghana eine Runde weiter und trifft im Achtelfinale auf die Schweiz. Noch zur Formel 1. Ferrari-Pilot Lewis Hamilton hat sich im Qualifying für das Sprintrennen im englischen Silverstone die Pole Position gesichert, vor WM-Leader Kimi Antonelli im Mercedes. Das Sprintrennen beginnt heute um 13 Uhr unserer Zeit. Das Wetter lässt heute keine Wünsche offen, gleich die genauen Aussichten.
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0: Es wird ein perfektes Wochenende, nicht übertrieben heiß, perfekt zum Aushalten. Bozen so um die 33 Grad, Sterzing 25, am Reschen werden es 23. Im hinteren Ahrental erwarten wir um die 20 Grad. Vor allem heute tun wir uns wirklich schwer mit Wolkenzählen, es gibt kaum welche. Morgen wird es zum Nachmittag hin dann vor allem zur Grenze nach Nordtirol wolkiger, später dann auch regnerisch gewittrig, vor allem Wipptal-Gegend Richtung Ahrental auch. Wenn wir am Wochenendwetter was zu kritisieren haben, dann der Wind, der pfeift uns teilweise recht ordentlich um die Nase, vor allem in den Bergen. Die Temperaturen jetzt zum Losstarten recht frisch, 6 Grad in Corvara, Pfalders meldet 8 Grad, Sterzing 11, Brixen 13, Meran 15, Saloren 21 Grad.
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0: Es wird heute noch ordentlich voll, vor allem auf der Brenner Autobahn. Starken Reiserverkehr erwarten wir. Viele Österreicher starten in den Sommerurlaub mit Schulferien. Start jetzt. Im Moment aber noch alles gut. Eine sichere Fahrt.
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0: Wer bitte braucht schon eine Fußball-WM? Wir haben das Mega-Fußballturnier Mythos Marktplatz. Sportlich geselliges Wochenende wartet im Überedge auf Sie. Und wir sind gleich schon da und helfen beim Herrichten, Bänke aufstellen in St. Pauls. Kommen Sie mit in gut 10 Minuten.

Walking on Broken Glass, Annie Lennox hier bei uns auf Radio Tirol. Schwimmen gehen dann später in die Berge, zieht es sie auf die Alm. Im Garten bleiben sie einfach nichts tun. Oder arbeiten am Wochenende, alles gut. Nur nie ohne uns. Immer gern mit Radio Tirol. Schönen guten Morgen.

0: und rein ins Wochenende. Radio Tirol mit Deborah Sparber. Schönen guten Morgen. Wer hat Lust auf ganz viel Spaß, auf Sport, aufs Zusammensitzen, feiern, anfeuern? Dieses Fußballturnier gibt es so nur in St. Pauls in Eppan. Mythos Marktplatz. Markus Bircher vom Organisationsteam ist überzeugt, hier werden die Fußballer mal richtig gefordert.
1: Ja, unser Slogan ist, auf dem Rasen kann es jeder. Bins ist Sand, da sind auch Steine drin und da holpert und poltert und kann es auch mal sterben. Und wenn man rauskugelt, kann es auch mal ein bisschen wehtun. Aber ich glaube, das ist auch genau das, was das Turnier ausmacht. Das macht es ein bisschen spannend, das macht es für Favoriten auch nicht allem ganz leicht. Und das ist das, was das Turnier einfach abhebt von ganz anderen vielen Turnieren in ganz Südtirol.
0: Ja, dieser kleine Platz liegt mittendrin im Dorf zwischen Kellerei, Schulhof und Kirche. Sie im Publikum sitzen ja fast direkt an der Linie. Eine wilde, hitzige, staubige Arena.
1: Und das ist nicht ganz leicht zu beschreiben, die Gefühle. Aber was es auch ein bisschen besonders macht, ist, dass auf einmal nicht Fußballfans Fußball interessiert sind und dass mir Pauls noch deshalb besonders ist. Aber dass eigentlich von ganz Südtirol und auch von Ausland zu uns kommen und sagen, die einmalige Atmosphäre, die erleben wir leider da. Es ist eine sehr gute Stimmung, es ist eine sehr faire Stimmung auf dem Feld und außerhalb. Und das spürt man einfach.
0: Ja, ja, und die blauen Flecken spüren Sie spätestens abends beim Wegfeiern nicht mehr. Mythos Marktplatz in St. Pauls Eppan. Heute den ganzen Tag viel Spaß.
1: Wir haben gedacht, das kann ja etwas ganz Tolles sein, wenn die Fraktionen sich da messen und da spielen einfach Leute, die in den Fraktionen aufgewachsen sind oder heute wohnhaft sind. Das ist sehr, sehr gut angekommen. Wir haben insgesamt 12 Mannschaften da und sind von den 11 Fraktionen spielen 8 mit. Da sind wir jetzt richtig stolz drauf, dass richtig coole Teams dabei sind mit vielen verschiedenen Fußball.

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Sweet auf Radio Tirol und rein in den Sommer. Schönes Wochenende mit der schönsten Musik aller Zeiten. Gleich 7:30. Guten Morgen mit Radio Tirol.

0: 3 nach halb 8. Schönen guten Morgen, top informiert mit uns, mit Radio Tirol jetzt.
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2: Guten Morgen, ich bin Sabrina Fleischmann. Hass im Netz nimmt zu, auch bei uns in Südtirol. Der Landtag fordert deshalb mehr Prävention und mehr Zusammenarbeit zwischen Schulen, Sozialdiensten und Polizei. Und Opfer sollen mehr Beratung und Unterstützung bekommen. In Lichtenstern am Ritten haben Passanten am Abend in einem Speicherbecken eine Person im Wasser treiben sehen. Sie haben die Rettung alarmiert, der Mann konnte aber nur mehr totgeborgen werden. Es handelt sich um einen älteren Rittner. Zur Todesursache ermitteln die Karabinieri. Auf der Pustertaler Straße bei Percha sind um Mitternacht 2 Autos frontal zusammengeprallt. Eine Frau ist dabei schwer verletzt worden, 4 weitere Insassen wurden leicht verletzt. Aus einem Krankenhaus in Rom sind 80 Ampullen des starken Schmerzmittels Fentanyl gestohlen worden. Es wird vermutet, dass sie an Drogensüchtige verkauft werden sollen. Fentanyl ist gefährlich, schon eine kleine Menge kann zu einer Überdosis und zum Tod führen. Bei der Fußball-WM hat Titelverteidiger Argentinien mit viel Glück das Achtelfinale erreicht, mit einem 3:2 gegen Außenseiter Kap Verde. Die Entscheidung ist erst in der Verlängerung gefallen durch ein Eigentor von Kap Verde. Ägypten hat im Elfmeterschießen gegen Australien gewonnen und steht ebenfalls im Achtelfinale. Und Kolumbien ist nach einem 1:0 gegen Ghana weiter.
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0: Na, heute wird es noch richtig voll auf unseren Straßen, vor allem auf der Brenner Autobahn. Wir erwarten starken Reiseverkehr. Viele Österreicher zum Beispiel starten ab heute in den Sommerurlaub. Noch ist es relativ ruhig, alles gut.
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0: Tipptopp Wetterle, so wie wir es verdienen zum Wochenende. Es wird nicht übertrieben heiß zum Aushalten. Bozen erwarten wir um die 33 Grad heute, Sterzinger gegen 25. Richtung Reschen werden es um die 23 und im hinteren Ahrntal so maximal 20 Grad. Vor allem heute tun wir uns sehr schwer mit Wolkenzählen. Es wird kaum welche geben. Morgen kleine Änderung, zum Nachmittag hin wird es wolkiger, vor allem zur Grenze Richtung Nordtirol. Später dann dort auch regnerisch gewittrig, so Richtung Wipptal, Arntal. Ein bisschen windig ist es in den Bergen, feins Jackele mitnehmen, der Wind pfeift uns da recht ordentlich um die Nase. Wir schauen noch auf die Temperaturen, es heizt schon ein, also Bozen Richtung Unterland 21 Grad, Meran meldet 17, 16 sind es in Laas, 15 in Barbian und 7 Grad in St. Martin im Turm. Schönen guten Morgen.
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0: Udo Lindenberg, Horizont. Schönes Wochenende mit Radio Tirol. Leben wir gleich Neverending Story. Und ein bisschen Schwung. Shake, run and roll. Bill Haley. I said shake, run and roll. Guten Morgen.
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0: Neverending Story. Lima hier auf Radio Tirol. Einen schönen guten Morgen von mir, Deborah Spauber. Das wird fantastisch. Das wird ganz besonders. Die Bodypainting-WM in Starzing. Wenn wir eben nach versteckten Menschen im Bild suchen und sie eigentlich ja, fast nicht finden, weil es so perfekt ist. In der ganzen Stadt in Starzing sind Models verteilt, die von Künstlern eben mit Sprays und Pinsel bemalt werden. Johannes Stötter, unser Ausnahme-Bodypainter, ist Juror. Besonders spannend findet er eben diese Kategorie Camouflage. Die Models werden so bemalt, dass sie vom Hintergrund kaum mehr auseinanderzukennen sind.
1: Die verschiedenen Kulissen seien über die Innenstadt ein bisschen verteilt. Dass man als Zuschauersmodel jetzt überhaupt nicht sieht, das ja, kann vielleicht passieren, aber normalerweise ist ja der Künstler da, der malt, den sieht man ja, dass das Model verschwindet. Das funktioniert leider aus einem Blickwinkel.
0: Und wir sehen eben die Maler, die Bodypainter, denn ansonsten alles wirklich gut getarnt. Die Kunstwerke werden wir dann schon bemerken. Bewertet wird dann von den Juroren nach genauen, sehr genauen Kriterien.
1: Und das sind einmal die Technik und Qualität, also wie gut jemand malt. Dann ist ein Kriterium, wie gut jemand die Farben nachproduziert. Dann geht es drittens noch ums Gesamtbild, also um die Komposition. Kann ein Künstler auch irgendeine kreative Idee haben, die noch einen Punkt dazu ausmacht. Eine sehr spannende Kategorie.
0: Ja, neben Camouflage gibt es die Kategorie Face Painting und da geht es um wirklich feine Pinselstriche und Outfits. Zahlt sich wirklich aus, da vorbeizuschauen heute.
1: Ja, also ich finde das Bodypainting für jemanden, der das noch nie live gesehen hat, allem sehr interessant ist und es gibt eigentlich kaum einmal die Möglichkeit, so viel Bodypainting auf einen Haufen live zu sehen.
0: Und dann noch eine Weltmeisterschaft in Starzing in der Altstadt. Um 10 geht es dann heute los, die Bodypainting-Weltmeisterschaft. Schauen Sie vorbei. Schönes Wochenende.

0: Dolly Parton, 9 to 5, klingt schon richtig gut hier auf Radio Tirol. Es geht gleich weiter mit Reinhard Fendrich, Merry and Faithful, The Buggles. Guten Morgen, Radio Tirol um 8 jetzt.
1: Heimatpfleger fordern Umweltmaut für die Brennerroute. Bei der Fußball-WM zittert sich Argentinien ins Achtelfinale. Das Wetter mit Sonne pur starten wir ins Wochenende. Ich bin Sabrina Fleischmann, guten Morgen.
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1: Der Heimatpflegeverband fordert Kostenwahrheit am Brenner. Der Verkehr verursacht laut einer neuen Studie Kosten von mehr als 2 Milliarden Euro, die nicht mit den Mautgebühren abgedeckt werden. Wie kommt denn diese Summe zusammen, Florian Scheringer?
3: Es geht um sogenannte externe Kosten, die der Transitverkehr verursacht. Dazu gehören CO2-Emissionen, andere Luftschadstoffe, Lärm, Staus und Unfälle. Am Brenner sind diese Kosten deutlich höher als bei den anderen Transitrouten über die Alpen. Die Maut ist aber billiger. Die Heimatpfleger fordern jetzt eine Umweltmaut für den Brennerkorridor, um den Umwegverkehr einzudämmen. Im Gegenzug sollte der Gütertransport auf der Schiene billiger werden, sagt der Heimatpflegeverband.
1: Auf der Pustertaler Straße hat sich um Mitternacht ein schwerer Verkehrsunfall ereignet. Bei Bercher sind zwei Autos frontal zusammengeprallt. Eine Frau ist dabei schwer verletzt worden, 4 weitere Insassen haben sich leichte Verletzungen zugezogen. Nach der Erstversorgung wurden die Verletzten vom Weißen Kreuz in die Krankenhäuser von Bozen, Brunnig und Brixen angeliefert. Papst Leo XIV. Besucht heute die Insel Lampedusa. Auf dem Friedhof wird er für Flüchtlinge beten, die bei der Überfahrt im Mittelmeer ums Leben gekommen sind. Außerdem wird der Papst eine Gedenktafel für seinen Vorgänger Franziskus segnen, der Lampedusa vor 13 Jahren besucht hatte. Höhepunkt des Besuchs ist eine Messe unter freiem Himmel. Wir schauen in die USA. Popstar Taylor Swift und Footballprofi Travis Kelce haben Ja gesagt. Eine Sprecherin hat die Hochzeit bestätigt. Die Trauungszeremonie im Madison Square Garden New York wurde vom Schauspieler Adam Sandler geleitet, der ein Freund des Paares ist. Trauzeugen waren die Brüder von Braut und Bräutigam. Bei der Fußball-WM hat Titelverteidiger Argentinien nur mit viel Mühe gegen den krassen Außenseiter Kap Verde das Achtelfinale erreicht. Das 3:2 ist in der Verlängerung durch ein Eigentor von Kap Verde zustande gekommen. Argentinien wurde damit vor dem Elfmeterschießen gerettet. Nächster Gegner ist jetzt Ägypten, das sich gegen Australien im Elfmeterschießen durchgesetzt hat. Kolumbien hat Ghana mit 1:0 besiegt und trifft im Achtelfinale auf die Schweiz. Das Wetter ist strahlend schön, aber noch kühl. Mehr zu den Temperaturen gleich.
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0: Tipptopp Wetterle hat Vivian Dottler dabei.
7: Einen Mega-Samstag, den wir heute haben. Wolkenfehlanzeige, die Sonne ist schon überall draußen, teils aber noch ein bisschen frisch ist es. In Pfalz bei 9 Grad, in Völz am Schlern sind es 15, in Brandsholz 20 und in Schlanders messen wir 18 Grad. Für später stehen feine Höchstwerte an zwischen 24 und 33 Grad. Der morgige Sonntag beginnt freundlich, im Laufe des Tages tauchen dann Wolken auf und Richtung Alpenhauptkamm kann es etwas regnen. Fein bleibt es aber temperaturmäßig bei 24 bis 33 Grad.
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7: Jetzt im Moment, da läuft's, aber es gibt einige Straßensperren. Wir fangen an in Leifers. Wegen eines Radrennens werden ab 8.30 Uhr die Straßen im Zentrum gesperrt und die Brenner Startstraße bei Steinmannwald. Ausweichen geht über die Umfahrung. Die Sperren werden kurz aufgehoben von 13 Uhr bis 14.30 Uhr. Dann in Bad Schins sind die Straßen rund ums Dorfzentrum gesperrt wegen einer Veranstaltung. Und in Mühlen in Daufers von 8 bis 21 Uhr wegen einer Sportveranstaltung. Ausweichen geht über die Arendaler Startstraße und die Gemeindestraßen. Auf der Brenner Autobahn ist schon viel los. Staus gibt es aktuell keine. Rechnen Sie aber mit Kolonnenverkehr heute und morgen wegen starken Reiseverkehrs. Sichere Fahrt.
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0: Guten Morgen. Sie sind heute irgendwie mit speziellen Bewegungen aus dem Bett gestiegen. Ich glaube, jetzt verstehe ich's. Okay. Sie springen schon mal vor, gell? Gute Idee. Wird ja ein Traumtag heute. Und nehmen Sie uns mit, Radio Tirol im Lido auf dem Berggipfel, bei der Arbeit. Immer gut zum Reinhören, zum Mithören, zum Mitsingen. Die schönste Musik aller Zeiten. Marianne Faithfull. Schönen guten Morgen.

Sind Sie startbereit? Einen schönen Samstag mit allem, was er für uns bereithält. Radio Tirol hat ganz viel Musik für Sie dabei. Christopher Cross sehe ich da Richtung 8:30 dann. Simply Red in unserer Sommerplaylist. The Buggles. Alles für Sie, für Ihr Wochenende. Obwohl, es klingt ja auch unter der Woche so gut hier bei uns. Guten Morgen.

0: Ein Duett, unglaublich magisch. George Michael, Aretha Franklin. Schönen guten Morgen.
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0: 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Feines Wochenende.
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Wie viel Kaffee heute schon? Zwei? Okay, dritter. Dritter schläft immer. Feines Fit werden mit uns und ein bisschen aufstehen. Der Tag heute wird wunderbar. Und natürlich immer sehr hörbar. Mit uns, mit Radio Tirol. Guten Morgen.

0: Simply Red, Something Got Me Started. Die Bengals gleich, die Beatles sind mit dabei. Schönen guten Morgen, 8:45.
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2: Guten Morgen, ich bin Sabrina Fleischmann. Der Brenner ist die billigste Transitroute über die Alpen. Der Heimatpflegeverband fordert deshalb höhere Mautgebühren, um den Umwegverkehr einzudämmen. Auf der Pustertaler Straße bei Percher sind um Mitternacht zwei Autos frontal zusammengeprallt. Eine Frau ist dabei schwer verletzt worden, vier weitere Insassen wurden leicht verletzt. Papst Leo XIV. Besucht heute die Insel Lampedusa. Er wird dabei der Flüchtlinge gedenken, die bei der Überfahrt nach Italien im Mittelmeer ums Leben gekommen sind. Höhepunkt ist eine Messe unter freiem Himmel. Die Promi-Hochzeit des Jahres ist geschafft. Popstar Taylor Swift und Football-Profi Travis Kelce haben im Madison Square Garden in New York geheiratet mit 1000 Gästen. Die Hochzeit wurde auch auf Videobildschirmen verkündet. Bei der Fußball-WM hat Titelverteidiger Argentinien nur mit Mühe das Achtelfinale erreicht. Erst in der Verlängerung hat Argentinien mit 3:2 gegen Außenseiter Kap Verde gewonnen. Ägypten hat Australien im Elfmeterschießen geschlagen und trifft im Achtelfinale auf Argentinien. Kolumbien ist ebenfalls weiter mit einem Sieg gegen Ghana. Der nächste Gegner im Achtelfinale ist die Schweiz.
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0: Schön langsam kommt Schwung rein ins Wochenende und auf unsere Straßen wie Windtockler.
3: Wegen einiger Veranstaltungen gibt's deshalb gesperrte Straßen, einmal in Batschins im Dorfzentrum. Es kann rundherum ausgewichen werden. Dann in Leifoss, wegen eines Radrennens auch hier gesperrte Straßen im Ortskern. Und auch die Brenner Staatsstraße bei Steinmannwald wird bis 13 Uhr gesperrt. Dann wieder von 14.30 Uhr bis 18 Uhr. Sie werden vor Ort umgeleitet. Und in Mühlendorfer sind die Straßen durchs Zentrum gesperrt bis 21 Uhr wegen einer Sportveranstaltung. Ausweichen können Sie über die Gemeindestraßen und die Arendaler Stadtstraße. Auf der Brenner Autobahn ist viel los. Einige Bundesländer starten in die Ferien. Deshalb ist am ganzen Wochenende mit Kolonnenverkehr und Staus zu rechnen. Heute vor allem in Fahrtrichtung Norden.
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3: Das ist feines Aufstehen mit etwas frischeren Temperaturen. Gut zum Durchlüften. 13 Grad meldet Sterzing, Bruneck 12, Brixen 16, Meran 20 und Bozen 21 Grad. Die große Hitze, die bleibt jetzt erstmal auf Pause. Dafür sorgt der Nordwind. Im Wipptal deshalb um die 24 Grad, im Unterland bis zu 33 Grad. Morgen ändert sich bei den Temperaturen nichts, aber etwas wechselhafter wird der Nachmittag im Norden. Im Wipptal und Arendal tauchen ein paar Regenwolken auf. Im restlichen Land bleibt es trocken und meist sonnig.
0: Schönes Wochenende!
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0: The Bangles, Manic Monday.
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0: Mal schauen, was der Samstag mit uns vorhat, Vivian Dogler.
2: Guten Morgen.
0: Und Deborah Sparber, guten Morgen.
1: Wieder.
2: Kümmern Sie sich um die wichtigen Dinge, zum Beispiel Ihre Liebsten.
1: Stier.
0: Es läuft perfekt in die richtige Richtung heute.
1: Zwilling.
2: Sie sind der Profi im Organisieren, aber Sie können ruhig auch mal spontan sein.
1: Krebs.
0: Ein abwechslungsreicher Tag heute für Sie.
1: Löwe.
2: Gefühle stehen im Mittelpunkt. Machen Sie das Beste draus.
1: Jungfrau.
0: Ja, scheint, als möchte jeder was von Ihnen. Nehmen Sie sich einfach eine Auszeit.
1: Waage.
2: Sie behalten gerne recht, aber nicht stur sein, wenn es um Kompromisse geht.
1: Skorpion.
0: Meinungen sind verschieden, genau das macht's halt auch so interessant.
1: Schütze.
2: Mit Verständnis erreichen Sie am meisten. Zeigen Sie Ihre ruhige Seite.
1: Steinbock.
0: Bisschen gereizt heute. Schalten Sie einfach einen Gang zurück. Vielleicht zwei.
1: Wassermann.
2: Gehen Sie mal keine Verpflichtungen ein. Machen Sie nur das, auf was Sie Lust haben.
1: Fische.
0: Sie wollen was erleben? Nur zu, das ist heute der richtige Tag.
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0: schönes Wochenende. Radio Tirol mit Deborah Sparber. Perfekt zum Entspannen, perfekt zum Mitlachen. Unser Streaming-Tipp der Woche. Frisch in die Arbeitswelt zu starten ist nicht immer einfach, besonders wenn jemand richtig Karriere machen will. Das kann von außen schon recht witzig ausschauen. Coole Serie haben wir diese Woche dabei. Not suitable for work.
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3: Sie sind alle fünf Mitte 20 und sie wollen fett Karriere machen in Manhattans Luxusviertel. Und da warten so einige Stolpersteine.
4: Neuling, in mein Büro.
5: Ich muss einen bleibenden Eindruck hinterlassen.
4: Weiß einer von euch Konsum- und Handelsexperten, was Jahrenbahn ist?
5: Basteln Sie etwa auch?
4: Sehe ich so aus, als ob ich basteln würde?
5: Nein.
3: Zwischen Wirtschaft, Mode oder auch Medizin. Aller Anfang ist schwer.
6: Leute, ich hasse das Medizinstudium.
7: Es ist kein Mensch. Ist bloß ein Stück Fleisch.
8: Kell, wir können Sie alle hören. Das ist sehr unangenehm für uns.
3: Und dann sind da ja noch ganz normale Probleme eines Mitte-20-Jährigen. Dating, Familie, Partys.
5: Du bist verknallt. Ich kann nicht mit meinem Kollegen schlafen. Schon gar nicht mit meinem Boss.
9: Kann ich dann mit ihm schlafen? Er ist so heiß,
5: Abby.
4: Menschen sind entweder produktiv oder ballast.
9: Wenn du nicht selbst dominierst, dann wirst du überrollt.
3: Ja, das wird stressig. Aber für uns zum Zuschauen sehr unterhaltsam. Die Serie Not Suitable for Work auf Disney Plus. Von mir gibt's glatte 5 von 5 Streaming-Sternen.
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0: Stark hier, Good Hearts, die schönste Musik aller Zeiten. Schönes Wochenende mit Radio Tirol. Die Oliver Onions gleich, The Monkeys, Wolfgang Ambros. Schönen Samstagmorgen, 9 Uhr, die Nachrichten.
1: Sanitätsbetrieb muss für Ärztefehler zahlen. Heimatpfleger fordern höhere Maut auf der Brennerroute. Das Wetter ist schön, aber noch recht kühl. Ich bin Sabrina Fleischmann, guten Morgen.
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1: Eine 76-jährige Frau aus Bozen erhält nach einem langjährigen Rechtsstreit wegen eines Behandlungsfehlers Schadenersatz von mehr als 500.000 Euro. Das Kassationsgericht hat den Sanitätsbetrieb jetzt in letzter Instanz verurteilt. Die Ärzte sollen eine Infektion nach Eingriffen an der Wirbelsäule nicht erkannt und auch nicht behandelt haben. Dadurch hatte sich der Gesundheitszustand der Patientin verschlechtert. Erst beim 6. chirurgischen Eingriff konnte eine Infektion festgestellt werden, die mit Antibiotika behandelt wurde. Die Frau kann aber nicht mehr richtig gehen und ist auf Krücken oder einen Rollator angewiesen. Der Heimatpflegeverband Südtirol fordert eine Mauterhöhung auf der Brennerroute. Derzeit ist der Brenner billiger als die anderen Transitrouten über die Alpen und deshalb besonders stark belastet. Das müsse sich ändern mit einer Umweltmaut, sagt der Geschäftsführer der Heimatpfleger Florian Treuer.
3: Damit der Umwegverkehr, der ein Drittel des Schwerverkehrs ausmacht, endlich weniger wird. Und da ist die Politik gefordert. Einerseits die Landespolitik, aber vor allem auch unsere Vertreterinnen in Rom und in Brüssel. Sie müssen doch Druck machen, dass diese Maut entlang der Brennerachse endlich erhöht wird, damit die Bevölkerung entlang der Autobahn entlastet wird.
1: Außerdem fordern die Heimatpfleger mehr Lkw-Kontrollen auf der Autobahn und günstigere Tarife für den Güterverkehr auf der Schiene. Die Polizei ermittelt zu einem Messerangriff in Bozen. Ein Tunesier war Ende Juni in einem Park von einer Gruppe von Ausländern attackiert worden. Sie hatten ihn mit einem Messer verletzt und ins Gesicht getreten, als er bereits am Boden lag. Danach sind die Angreifer geflüchtet. Die Polizei versucht jetzt, sie zu identifizieren. Popstar Taylor Swift und Football-Profi Travis Kelce haben Ja gesagt. Eine Sprecherin hat die Hochzeit bestätigt. Die Trauungszeremonie im Madison Square Garden in New York wurde vom Schauspieler Adam Sandler geleitet, der ein Freund des Paares ist. Trauzeugen waren die Brüder von Braut und Bräutigam. Die Hochzeit wurde auch auf Videobildschirmen rund um den Madison Square Garden verkündet mit der Aufschrift Just Married. Noch zur Fußball-WM. Titelverteidiger Argentinien hat mit viel Mühe gegen den krassen Außenseiter Kap Verde das Achtelfinale erreicht. Das 3:2 ist erst in der Verlängerung durch ein Eigentor von Kap Verde gefallen. Ägypten hat sich gegen Australien im Elfmeterschießen durchgesetzt und Kolumbien hat Ghana mit 1:0 besiegt. Der Start ins Wochenende ist traumhaft schön. Die weiteren Wetteraussichten gleich.
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0: Ja, das Wochenende hat ganz viel Sonnencreme-Potenzial. Vivian Dottler.
9: Heute gibt's von früh bis spät viel Sonnenschein. Dazu sommerliche 24 bis 33 Grad. Morgen geht's am Vormittag genauso freundlich weiter. Viel Sonne und angenehm warm bei bis zu 33 Grad. Im Laufe des Nachmittags schleichen sich Wolken dazu und Richtung Alpenhauptkamm regnet's vereinzelt. Es frischt etwas auf, zum Beispiel im Arendal, da erreichen die Höchstwerte maximal 19 Grad, im Wipptal noch bis zu 25 Grad. Die Temperaturen jetzt schön langsam am Kraxeln. In Adorns hat es 21 Grad, in Franzensweste 19, in Bustertal Frischau bei 13 Grad in Doblach und Rittnaun meldet 15 Grad.
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9: Die ersten Ausflügler unterwegs in Gröden, deshalb überlastet in St. Ulrich die Stadtstraße talauswärts. Sonst läuft's mal gut, rechnen Sie aber mit einigen Umleitungen unterwegs. Es gibt Straßensperren wegen Veranstaltungen in Leifers, Batschins und Mühlen in Daufers. Sie werden vor Ort umgeleitet. Auf der Brenner Autobahn kommen Sie jetzt auch gut weiter, aber auch hier schon einiges los wegen dem starken Reiseverkehr. Wetter hält das ganze Wochenende an. Kommen Sie sicher ans Ziel.
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0: Alles schön herrichten, dann an, ab in die Berge, raus in die Sonne, alles eingepackt.
10: Essen, trinken, Süßigkeiten. Das Wichtigste sind die Süßigkeiten.
0: Okay.
10: Der Tata kauft mir allen ganz viel.
0: Auf dem Weg zum Ausgangspunkt. Natürlich Radio Tirol mit der schönsten Musik aller Zeiten. Schönen Samstag.

Einfach nochmal umdrehen oder aufstehen und ab in die Sonne, rein ins Wochenende. Der Ambros hier auf Radio Tirol. Schönen Samstag mit uns.

0: Zeit im Finchgau.
1: In Latsch wird's heute so richtig kommod. Cocktails, leckeres Essen, viel Musik. Jetzt fehlen eigentlich nur noch Sie und gute Freunde. Dann wird das Sommerfestel am Maler Beppi Platz grandios. Ab 18 Uhr geht's los bis in die Nacht rein. Also ab zum Sommerfestel nach Latsch.
2: Ein Beins Affenretten.
1: In der Kommende von Leng Moos steht heute Kunst und Musik am Programm. Das Trio Brixtrix führt uns durch die verschiedensten musikalischen Richtungen, vorbei an Volksmusik und Klassik, Blues und Beethoven, Jazz und Jodeln. Ein überraschendes Hin und Her ab 20.30 Uhr und davor werden in der Kommende auch noch die Werke vom Südtiroler Künstler Markus Walazza ausgestellt.
0: Heute im Brixen.
1: Das schmerzt schon ziemlich. The Last Dance, der letzte Tanz. Der Club Max steuert heute Abend auf den Höhepunkt zu. Der letzte Abend, bevor Südtirols größter Disco schließt. DJ Double D liefert die größten Hits aus den 90ern und 2000ern. Um 23 Uhr geht's los und dann schließen in den Morgenstunden dann wirklich die Tore. Was die Zukunft bringt? Ungewiss. Also gehört der Club Max heute ordentlich gefeiert.
0: Einen schönen Samstag mit Radio Tirol und uns eben immer dabei haben, wäre halt schon gut. Schönes Wochenende.
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Ace of Base, Always Have, Always Will. Radio Tirol am Samstag. Es geht rein ins Wochenende mit ganz viel Sonne und da tauchen ein paar Wolken auf. Wo und wann? Erklären wir gleich. Schönen guten Morgen.

0: Susanna, kurz nach halb zehn.
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0: Ja, Aussichten wie aus dem Urlaubskatalog und das vor der Haustür. Vivian Dogler.
2: Fernsichttop in den Tälern teils keine einzige Wolke zu sehen. Nur über einigen Bergspitzen tauchen Kornwolken auf, aber ohne Regen. Windig wird's aber und die Höchstwerte schwanken zwischen 24 Grad im Wipptal und 33 Grad im Etschtal. Jagdzone meldet jetzt 18 Grad, Mühlwald 13, Felders 15 und Laas 19 Grad. Morgen früh überwiegend sonniges Wetter. Gegen Nachmittag zieht's an der Nordtiroler Grenze zu und ganz vereinzelt regnet's.
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2: Viele unterwegs in den Urlaub und ins Wochenende merken wir auf den Straßen. Auf der Brenner Autobahn kommt es jetzt gerade zu Stau an den Mautstellen bei Bozen Süd, Bozen Nord und Sterzing in Fahrtrichtung Norden. Bis morgen am Sonntag ist immer wieder mit Überlastung zu rechnen in beiden Fahrtrichtungen. Dann unterwegs nach Gröden staut sich's an der Baustelle auf der Startstraße zwischen Waldbruck und St. Peter. Und dann auswärts stehen sie wegen Überlastung zwischen Bescosta und St. Ulrich. Auf der Gardertaler Startstraße stockt's auch unterwegs von Stern Richtung Kulfuschk. Und es geht für viele ins Bustertal. Auf der Startstraße Richtung Innichen werden sie immer wieder eingebremst. Und es staut sich jetzt vor der Kreuzung ins Praxertal.
0: Ja, und wir feiern einfach wieder unsere Natur. Unser Waldupdate Woche für Woche. Dominik Reich.
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0: Amsterdam, Nancy Sinatra, Dean Martin. Schönes Wochenende.
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Die schönste Musik aller Zeiten, Radio Tirol mit Deborah Sparber. Mit Musik machen wir weiter durch den Samstag, den Sonntag, rein in die neue Woche. Natürlich immer gern mit uns. Ich wünsche ein schönes Wochenende, schönen Urlaub, wenn Sie losstarten.

0: 10 Uhr.
1: Ärztefehler, Sanitätsbetrieb muss Schadenersatz leisten. Die USA feiern heute ihren 250. Geburtstag. Das Wetter hat Sonne pur zu bieten. Ich bin Sabrina Fleischmann. Schönen Vormittag.
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1: Eine 76-jährige Frau aus Bozen erhält wegen eines Behandlungsfehlers Schadenersatz in Höhe von mehr als einer 500.000 Euro. Das Kassationsgericht hat den Sanitätsbetrieb nach einem jahrelangen Rechtsstreit in letzter Instanz verurteilt. Die Ärzte sollen eine Infektion nach Eingriffen an der Wirbelsäule nicht erkannt und auch nicht behandelt haben. Erst beim 6. chirurgischen Eingriff im Jahr 2014 wurde die Infektion festgestellt und mit einer Antibiotikatherapie behandelt. Die Frau hat aber bleibende Schäden erlitten. Sie ist immer noch auf Krücken oder einen Rollator angewiesen. Die Polizei ermittelt zu einem Messerangriff in Bozen. Ein Tunesier war Ende Juni in einem Park von einer Gruppe von Ausländern attackiert worden. Sie haben ihn mit einem Messer verletzt und ins Gesicht getreten, als er bereits am Boden lag. Danach sind die Angreifer geflüchtet. Die Polizei versucht jetzt, sie zu identifizieren. Die Vereinigten Staaten von Amerika feiern heute ein besonderes Jubiläum. Am 4. Juli vor 250 Jahren wurde die Unabhängigkeit von Großbritannien erklärt. Das war die Geburtsstunde der USA. In Washington sind eine Parade und eine Flugshow geplant. Tina Eck berichtet.
2: Die 250-Jahr-Feiern sind für Präsident Trump Anlass zu einer großen Huldigung seiner selbst. Er plant eine lange Ansprache hier in Washington und ein riesengroßes Feuerwerk, das eine Dreiviertelstunde dauern und damit den Weltrekord aller Feuerwerke brechen soll. Gewitter könnten einen Strich durch die Rechnung machen.
1: Papst Leo hat zum 250. Geburtstag seines Heimatlandes dazu aufgerufen, die Gründungsideale hochzuhalten. Dazu gehöre der Respekt vor den Ansichten der anderen und das Bemühen um Gemeinsamkeiten. Der Papst hat auch daran erinnert, dass die Einwanderer die Geschichte der USA geprägt haben. Damit stellt er sich erneut gegen die Politik der Trump-Regierung, die Jagd auf illegale Einwanderer macht. Norwegen ist wegen der WM im Fußballfieber und ein Paar hat jetzt sogar sein Baby nach Topstürmer Erling Haaland benannt. Das Mädchen ist am Dienstag genau in der Minute auf die Welt gekommen, in der Haaland Norwegen zum Sieg gegen die Elfenbeinküste geschossen hat. Deshalb heißt das Neugeborene jetzt Erle. Der Vater ist ein großer Fußballfan. Er war bei der Geburt dabei und hat zuerst über das Tor gejubelt und dann wohl auch über die Geburt seiner Tochter. Das schöne Sommerwetter geht weiter. Gleich die Einzelheiten.
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6: Hallo aus der Radio Tirol Service Redaktion. Ich bin Vivian Dorkler. Es ist kurz nach 10. Das ist die Schokoseite des Sommers. Sonnig, aber nicht zu heiß. Perfekt für den Berg oder den gemütlichen Kaffee auf der Terrasse. Bei Nordwind schaffen es die Höchstwerte zwischen 24 und 33 Grad. Auch der morgige Sonntag, Topwetter zum Draußensein. In der zweiten Tageshälfte tauchen dann am Alpenhauptkamm Wolken auf und ziehen auch zu uns. Deshalb im Wipptal und Arendal kann es etwas regnen. Die Temperaturen jetzt bei Sonne in Saloren 24 Grad, in St. Martin in Passaia 22, in Sexten 19 und in Pflersch 16 Grad.
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6: Auf der Brenner Autobahn Richtung Norden fängt schon an zu stocken. Zwischen Affi und Trient Nord werden sie eingebremst wegen Überlastung. Und Stau wird uns gemeldet von der Mautstelle Bozen Nord. Rechnen Sie hier mit Wartezeiten. Weiter auf die Bustertaler Startstraße. Unterwegs von Bruneck Richtung Brixen kommt es abschnittsweise zu Überlastungsstau und auch Richtung Innichen bei Bercha und zwischen Welsberg und der Praxer Einfahrt. Länger brauchen Sie auch auf der Gardertaler Startstraße von Stern Richtung Kulfuschk. Immer wieder stockt's. Mehr los jetzt auch auf der Finchgauer Startstraße zwischen Algund und Rabland Richtung Reschen. Wir wünschen viel Geduld und eine sichere Fahrt.
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1: Feinen Samstag. Ich bin Vivian Dochler aus der Radio Tirol Service Redaktion. Es ist 10:55. Heute unterwegs am besten etwas mehr Zeit einplanen. Angefangen auf der Bustertaler Stadtstraße Richtung Brixen zwischen Bruneck und Kienz-Stautz. Und mit Kolonnenverkehr geht's Richtung Innichen zwischen Welsberg und Doblach. Im Gardertal überlastet ist die Stadtstraße zwischen Stern und Kolfuschk und die Gröner Stadtstraße talauswärts bei St. Ulrich. Auf der Brenner Autobahn werden sie eingebremst wegen starkem Reiseverkehr Richtung Süden zwischen Neumarkt und Rovereto Süd. Und es staut an den Mautstellen bei Bozen Nord und Sterzing, vor allem in Fahrtrichtung Norden.
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1: An diesem Wochenende sammelt die Sonne Überstunden. Heute wird der Top-Tag für die Ausflüge. Zwischen ein paar harmlosen Wolken wird's fein, aber teils windig bei 24 Grad im Norden. 33 Grad gehen sich im Süden aus. Morgen zieht ein Wetterumschwung vom Norden her. Dort werden es am Nachmittag dichtere Wolken mit etwas Regen im Gepäck. Im restlichen Land überwiegt aber weiter die Sonne bei bis zu 33 Grad. Wir schauen auf die Temperaturen jetzt. Oberfintel meldet 18 Grad, Schlanders 24, Siffin auf dem Ritten 19 und St. Jakob in Fitsch 17 Grad.
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1: Genossenschaften übernehmen viele Aufgaben. Wildschweinjagd im Trentino, bald auch mit Pfeil und Bogen. Wir können heute Bilderbuch weiter genießen. Ich bin Sabrina Fleischmann, schönen Vormittag.
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1: Genossenschaften sind wichtig für die Wirtschaft, den sozialen Zusammenhalt und die nachhaltige Entwicklung. Das betont der Raiffeisenverband Südtirol zum heutigen Internationalen Tag der Genossenschaften. Zum Verband gehören insgesamt fast 370 Genossenschaften, die in verschiedenen Bereichen tätig sind. Das reicht von der Landwirtschaft über Konsumgenossenschaften bis hin zu Sozial- und Energiegenossenschaften. Auch die Raiffeisenkassen sind Genossenschaftsbanken. Im Trentino vermehren sich die Wildschweine und sie richten große Schäden in der Landwirtschaft an. Deshalb will die Trentiner Landesregierung die Zahl reduzieren. Ab dem nächsten Jahr ist sogar die Jagd mit Pfeil und Bogen erlaubt, denn durch Schüsse könnten andere Tierarten aufgeschreckt werden. Außerdem sollen Jäger die Forstbehörde beim Erlegen von Wildschweinen unterstützen. Von Tierschützern kommt schon Protest. Sie befürchten, dass die Wildschweine mit den Pfeilen nur verletzt werden und auch Wanderer oder Spaziergänger getroffen werden könnten. In Südtirol dürfen Wildschweine jederzeit abgeschossen werden. Der Frauenlauf in Brixen wird heute zum ersten Mal mit einem Preis kombiniert. Es ist der Wale Award. Ausgezeichnet werden Menschen, Vereine oder Unternehmen, die sich besonders für Frauenrechte, Gleichberechtigung oder die Stärkung von Frauen in Sport und Kultur einsetzen. Evi Hilbert vom Organisationskomitee des Brixener Frauenlaufs sagt:
2: Verliehen wird der Preis vom Organisationskomitee des Women's Run Brixen. Die Anmeldungen, Bewerbungen können bis 31.07. per Mail gesendet werden. Es wird dann eine sechsköpfige Jury über die Einreichungen entscheiden und die Preisträgerin oder den Preisträger benennen.
1: Der Preis ist mit 5.000 Euro dotiert. Er wird beim Frauenlauf in Brixen am 28. August verliehen. Dazu gehört auch eine Trophäe, die von der Grödner Künstlerin Indra Moroder gestaltet wird. Im Iran haben heute die öffentlichen Trauerfeierlichkeiten für den obersten Führer Ayatollah Ali Khamenei begonnen. Er ist 3 Tage lang in der Großmoschee der Hauptstadt Teheran aufgebahrt. Bis zu 20 Millionen Menschen werden von ihm Abschied nehmen. Nach den Trauerfeiern in Teheran wird Khameneis Leichmann in die Pilgerstadt Qom und in den Irak gebracht. Nächste Woche soll er dann in seiner Heimatstadt beerdigt werden. Khamenei war Ende Februar bei einem israelischen Luftangriff gezielt getötet worden. Norwegen ist wegen der WM im Fußballfieber und ein Paar hat jetzt sogar sein Baby nach Topstürmer Erling Haaland benannt. Das Mädchen ist genau in der Minute auf die Welt gekommen, in der Haaland Norwegen zum Sieg gegen die Elfenbeinküste geschossen hat. Deshalb heißt das Baby jetzt Erle. Das Wetter ist heute einfach nur schön. Mehr zu den Temperaturen gibt's gleich.
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8: Schönes Wochenende aus der Radio Tirol Service Redaktion. Ich bin Vivian Torglau. Wir haben es kurz nach 11. Die Schattenplätze werden heute ausgebucht sein. Bei so viel Sonne muss man gut suchen. Und den ganzen Tag bleibt es strahlend. Mit Nordwind etwas frischer, im Norden bei maximal 24 Grad. Im Süden weiter sommerliche 33 Grad. Die höchste Temperatur jetzt messen wir im Fitschgau in Schlanders bei 26 Grad. Kollmann meldet 23, Pranzoll 25 und Antholz 17 Grad. Auch morgen starten wir in den Sonntag mit meist wolkenlosem Himmel. Dann mischen sich Wolken untertags dazu in den nördlichen Tälern. Vereinzelt kann es regnen am Nachmittag.
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8: Achtung Unfall auf der Brenner Autobahn Richtung Süden zwischen Neumarkt und San Michele. 2 Autos sind aufeinander gefahren und stehen auf der Überholspur. Es staut schon 4 Kilometer zurück. Die Einsatzkräfte sind da. Vorsicht Unfall auf der Brenner Autobahn in Fachrichtung Süden zwischen Neumarkt und San Michele. Auch in Fachrichtung Norden werden sie an dieser Stelle eingebremst. Weiter wegen Überlastung staut es auf der Bustertaler Startstraße zwischen Bruneck und St. Sigmund in beiden Fachrichtungen. Und Richtung Brixen stockt es jetzt ab der Mühlbacher Klause bis Schaps. Stau wird uns auch von der Gardertaler Startstraße gemeldet, zwischen Stern und Kolfuschk in beiden Richtungen. Kommen Sie gut und sicher ans Ziel. 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
1: Hallo aus der Radio Tirol Service Redaktion. Ich bin Vivian Torglau. Es ist 11:35. Unfallstau auf der Brenner Autobahn Richtung Süden zwischen Bozen Süd und San Michele staut 6 Kilometer. Die Unfallautos Höhe Neumarkt wurden auf die Seite gestellt, aber es ist viel los, weshalb sich der Stau nur langsam auflöst. Auch in Fahrtrichtung Norden Kolonnenverkehr zwischen San Michele und Neumarkt. Auf der Bussertaler Stadtstraße stockt es Richtung Bruneck von Oberfindl bis Kierns und Richtung Brixen überlastet. Der Abschnitt von der Mühlbacher Klause bis Schaps.
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1: Mega Fernsicht und die paar Wolken stören dabei nicht. Ein paar sind aufgetaucht über den Kronplatz und auch im Wipptal bei Rittnauen. Einzig ein bisschen frisch macht der Wind hier. Die Temperaturen schaffen es auf bis zu 24 Grad im Tal. Im Unterland und Etschtal geht es weiter rauf bei bis zu 33 Grad. Morgen am Sonntag gleiche Temperaturen, aber ein bisschen Bewegung kommt untertags ins Wetter. Es bilden sich Quellwolken im Norden und lassen es etwas regnen. Jetzt da geht das Thermometer nach oben. 24 Grad meldet Fahren, St. Martin in Passaier 27, Deutschenhofen 18 und Sulden 17 Grad.

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0: kämpft gegen Wildschweinplage auch mit Pfeil und Bogen. Mehr Stromverbrauch durch Hitzewelle in den USA. Bei uns ist das Wetter nur sommerlich warm. Ich bin Sabrina Fleischmann, grüß Gott.
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0: Im Trentino gibt es immer mehr Wildschweine und sie richten große Schäden in der Landwirtschaft an. Deshalb will die Trentiner Landesregierung die Zahl reduzieren. Ab dem nächsten Jahr ist sogar die Jagd mit Pfeil und Bogen erlaubt. Denn durch Schüsse könnten andere Tierarten aufgeschreckt werden. Außerdem sollen Jäger die Forstbehörde beim Erlegen von Wildschweinen unterstützen. Von Tierschützern kommt schon Protest. Sie befürchten, dass die Wildschweine mit den Pfeilen nur verletzt werden und auch Wanderer oder Spaziergänger getroffen werden könnten. Genossenschaften sind wichtig für die Wirtschaft, den sozialen Zusammenhalt und die nachhaltige Entwicklung. Das betont der Raiffeisenverband Südtirol zum heutigen Internationalen Tag der Genossenschaften. Zum Verband gehören fast 370 Genossenschaften, die in verschiedenen Bereichen tätig sind. Das reicht von der Landwirtschaft über Konsumgenossenschaften bis hin zu Sozial- und Energiegenossenschaften und den Raiffeisenkassen. Engagement für Frauen und die Gleichberechtigung wird belohnt. Beim Frauenlauf in Brixen wird heuer ein neuer Preis verliehen, der Wale Award. Evi Hilpert vom Organisationskomitee sagt:
2: Der Wale Award ist ein neuartiger Preis, der vom Women's Rand Brixen übergeben wird, und zwar am 28. August am Domplatz in Brixen. Vergeben wird er an Personen, die sich bewerben oder die nominiert werden, die sich besonders für Frauen, Frauenrechte, Frauen im Sport oder Frauen in der Kultur einsetzen.
0: Bewerbungen können bis zum 31. Juli online oder per Mail eingereicht werden. Eine Jury entscheidet dann, wer den Preis erhält. Er ist mit 5.000 Euro dotiert. In Bozen hat die Polizei zwei Fahrraddiebe geschnappt. Sie waren beim Diebstahl im Stadtzentrum beobachtet worden und eine Streife hat sie dann auf den Tal verwiesen gestellt. Die Männer wollten die Schlösser der Räder mit einem Stein aufbrechen. Es handelt sich um einen Marokkaner und einen Ägypter. Beide sind bereits vorbestraft und wurden festgenommen. Die teuren Räder konnten den rechtmäßigen Besitzern zurückgegeben werden. Es sind zwei Urlauber aus Deutschland. Wegen der Hitzewelle in den USA laufen die Klimaanlagen auf Hochtouren und das führt zu einem Engpass. Auch die Stromleitungen sind überlastet. Die Netzbetreiber haben deshalb zum Stromsparen aufgerufen, um größere Ausfälle zu verhindern. Weil die Nachfrage so groß ist, sind auch die Strompreise deutlich gestiegen. Am letzten Sonntag hat eine Mure in Hafling und Meran große Schäden angerichtet. Mehr dazu gleich im Wochenrückblick.
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4: Ich bin Florian Scheringer, guten Tag. Diese Woche ist in Meran Tag und Nacht aufgeräumt worden. Der Murenabgang am Weißplatterbach zwischen Hafling und Meran hat Straßen, Häuser und Höfe mit meterhohen Schlammmassen überflutet. Zwischenzeitlich mussten 69 Menschen evakuiert werden. Glücklicherweise wurde niemand schwer verletzt. Am Montag, dem Tag nach der Mure, haben wir im Südtirol-Journal Mittagsmagazin bei Thomas Thaler von der Wildbachverbauung nachgefragt. Wie konnte so ein kleiner Rinnsal wie der Weißplatterbach so große Schäden verursachen?
5: Man sieht das ja bei sehr vielen Unwettern, dass meistens das Erste, was sich verklaust, also zutut, ist irgendeine Brücke, Rohr oder ein Durchlass. Und weil natürlich, wenn der Bach ein Material, das heißt dem Steine, Holz bringt, dann ist es klar, wenn irgendwo eine Öffnung ist, dass das Material diese verschließt und dann sucht sich der Bach einen neuen Weg, entweder über die Straße oder in die Wiesen, wie in deinem Fall. Und natürlich macht er auch vor irgendwelche Gebäude und andere Infrastrukturen nicht halt.
4: Genau das ist in Meran passiert. Die Die Rohre und Durchlässe waren sofort verstopft und deshalb ist die Schlammlawine nicht im Bachbett geblieben, sondern hat sich überall ausgebreitet. Das Problem gäbe es bei vielen Bächen, sagt Thaler. Die Gefahr einer Mure am Weißplatterbach war auch schon bekannt. Da hatte es schon öfter kleinere Rutschungen gegeben. Das zu verhindern sei aber nicht leicht.
5: Es ist bei vielen Bächen und auch bei dem Bach relativ schwierig, weil eben sehr wenig Platz ist, um irgendeine Rückhaltesperre zu bauen. Und unten durch diese ganzen Durchlässe, die es was verklaust hat, die sind halt da sehr schwer zu lösen, weil man müsste da theoretisch Straßen neu gestalten, bis Gebäude im schlimmsten Fall versetzen, und das ist natürlich zu dem Zeitpunkt nicht realistisch.
4: Während die tonnenschwere Schlammlawine im Lauf der Woche mit Baggern und LKW weggeschaufelt werden konnte, ist eine Folge des Unwetters immer noch spürbar. Die Straße von Meran nach Hafling ist nach wie vor gesperrt, weil die Mure ein Stück der Straße komplett weggerissen hat. Für die Menschen dort hat die Sperre große Auswirkungen.
0: Hafling ist zwar nicht von der Außenwelt abgeschnitten, es gibt eine zweite Zufahrt über Terlan und Mölten. Aber das dauert länger und ist umständlicher. Die Straßensperre ab Meran hat viele Auswirkungen, sagt die Haflinger Bürgermeisterin Sonja Plank.
6: Wir sind natürlich über ganz viele Dienste Richtung Meran angeschlossen. Das erste ist schon mal der Zivilschutz selber, das ganze Rettungswesen, auch die Feuerwehren bei größeren Einsätzen, also wenn es wirklich dann mehrere Feuerwehren braucht, das ist alles über Meran eigentlich organisiert. Und das muss jetzt umgedenkt werden.
0: Auch die Müllabfuhr und das Abholen der Milch muss neu organisiert werden. Und wer von Hafling nach Meran muss, etwa ins Krankenhaus, muss 40 Minuten mehr einplanen. Dazu kommen noch wirtschaftliche Schäden für den Tourismus und die Almen in Hafling, sagt die Bürgermeisterin.
4: Die Lokale in Hafling haben im Moment weniger Gäste und einige Urlauber haben sogar ihren Urlaub storniert. Planmäßig soll die Straße kommende Woche zumindest wieder einspurig befahrbar sein. Kühe und Kälber gehören zu unseren Bergen und Almen dazu. Sie grasen auf den Weiden und gehen Wanderern meistens aus dem Weg. Aber nicht immer. Das hat ein Vorfall diesen Montag gezeigt. Da sind drei Wanderer im Antholzer Tal von einer Mutterkuh attackiert und verletzt worden. Auslöser war wohl ein Hund, vor dem sich die Kuh erschrocken und ihr Kalb verteidigt hat.
7: Bei dieser Wandergruppe war auch ein Wanderführer dabei und sie haben den Wanderweg nicht verlassen. Auch das könnte ein Fehler gewesen sein, sagt Matthias Briert, er ist Hirte in Derenten.
8: Es ist Gott nicht allem das richtige Verhalten, auf dem Wanderweg zu bleiben. Man muss die Herde umgehen, das heißt, wenn ich durch den Wanderweg Mutter und Kalb trenne, dann kann es natürlich schon zu einer Kuhattacke kommen. Das heißt, also deswegen darf ich nicht von aggressiv reden, sondern von einem natürlichen Verhalten von der Kuh. Und das ist halt zu beachten.
7: Der Bauer, dem die Kuh gehört, hat die Kuh zusammen mit ihrem Kalb von der Weide runter in den Stall gebracht. Andere Maßnahmen gibt es nicht, sagt Manfred Walatzer, der Bezirksobmann des Bauernbundes im Bustertal. Man kann nicht Weiden und Wanderwege überall mit Zäunen trennen.
9: Selber schwierig hier. Das Viecher ist ja allem unter Kontrolle. Nicht? Man kann es ja nicht in der Nähe von einer Weide einfach gehen lassen, ingezäunt oder etwas ist allem. Weil man kann sich nicht vorstellen, wenn man überall Zäune hätte, das ist nachher auch nicht mehr sinngemäß.
4: Deshalb muss sich jeder Wanderer, ob mit oder ohne Hund, an bestimmte Regeln halten. Das heißt, respektvoll Abstand halten, ruhig bleiben und normal weitergehen, ohne die Kühe anzufassen. Eine kleine Polemik hat diese Woche eine Aussage von Ministerpräsidentin Giorgia Meloni ausgelöst.
10: Non è detto che non possa cambiare anche questo, che non possa, diciamo, superarsi anche questo altro grande tabù. Di avere un presidente della Repubblica che non è di centrosinistra.
4: In einem Fernsehinterview hat sie gesagt, es sei an der Zeit, das Tabu zu überwinden, dass der Staatspräsident nicht aus dem Mitte-Links-Lager kommt. Sie kann sich vorstellen, dass der nächste Präsident, nach Sergio Mattarella, aus dem rechten politischen Lager kommt. SVP-Senatorin Julia Unterberger sagt dazu, bei einem Staatspräsidenten komme es zwar viel mehr auf den Menschen an, als auf die Partei, aus der er kommt, bei den möglichen Kandidaten aus dem rechten Lager ist sie aber mehr als skeptisch.
11: Man spricht zum Beispiel von La Russa und das, finde ich, wäre eine mittlere Katastrophe, weil La Russa ist schon als Senatspräsident und als zweithöchstes Amt in Italien grenzwertig. Also er redet so, wie ihm der Schnabel gewachsen ist und will sich auch nicht von der faschistischen Vergangenheit lösen. Also wenn Italien so einen Staatspräsidenten hätte, dann wäre das von mir aus gesehen schon ein Schaden.
4: Ein Staatspräsident müsse unparteiisch sein und über den Dingen stehen, sagt Unterberger. Der Staatspräsident hat aber nicht nur diplomatische und repräsentative Aufgaben. Er hat auch noch viele andere wichtige Befugnisse, sagt Politikwissenschaftler Günter Palava.
12: Der Präsident ist nicht nur ein Frühstückskellner, wie man so schön sagt, nämlich also er ermächtigt beispielsweise Gesetzesentwürfe, die auf die Initiative der Regierung zurückgehen. Auch die Volksbefragungen gehen auf seine Kappe zurück. Und er ist natürlich auch der Oberbefehlshaber über die Streitkräfte. Und vor allem auch, er ist der Vorsitzende im obersten Richterrat. Und das sind natürlich wichtige Gremien, wo natürlich der Präsident schon einiges also auch bewegen kann.
4: Wenn die Regierung ihr neues Wahlgesetz durchbringt, dann kann man durchaus damit rechnen, dass der nächste Staatspräsident aus dem rechten politischen Lager kommt. Ob auch er weiterhin neutral agiert oder sich wirklich auf die Seite der Regierung stellt, das kommt ganz darauf an, wer es wird. Vielleicht sogar Meloni selbst. Das munkeln zumindest einige im Parlament in Rom. Nach dem LGBT-Pride-Monat Juni wird im Juli der Disability-Pride-Monat gefeiert. Der Monat steht im Zeichen der Rechte für Menschen mit Behinderung. Das ist eine weltweite Bewegung und in Südtirol startet das Land eine Videokampagne. Aber ist das wirklich genug? Einige kritisieren die Kampagne, weil es stattdessen wirkliche Taten bräuchte. Für Menschen mit Behinderung gibt es im Alltag nämlich immer noch jede Menge Hürden.
7: Busse und Züge sind oft nicht barrierefrei, Aufzüge funktionieren nicht. Und in den Stadtbussen werden die Haltestellen oft falsch oder gar nicht durchgesagt. Das macht es Menschen mit Behinderung schwierig, sich überhaupt erst zu bewegen. Und dann fehle es oft auch an Unterstützung, sagt Heidi Ulm, Mitglied im Monitoring-Ausschuss für die Rechte von Menschen mit Behinderung.
13: Wenn eben persönliche Assistenz fehlt und jemand ist im Rollstuhl, ist zwar das klassische Beispiel, und man ist jetzt den ganzen Tag in der Arbeit oder in einer Sitzung und kann eigentlich nichts trinken, weil man sonst nicht auf die Toilette eigenständig gehen kann. Und die Alternative ist einfach entweder zu Hause bleiben oder sich eine Windel anziehen, was einfach gar nicht mit Freiheit und Würde zu tun hat.
7: Viele Probleme von Menschen mit Behinderung blieben unsichtbar, auch beim Thema Arbeit. Oft wird für Menschen mit Behinderung nur eine Beschäftigung gesucht, nicht wirklich ein Job, der sie auch erfüllt, sagt Anna Facin, Inklusionsaktivistin und Präsidentin des Vereins für Schmetterlingskinder Südtirol. Sie wünscht sich:
14: Wir brauchen einmal auf der politischen Ebene zu schauen. Wenn wir jetzt von einer sichtbaren Behinderung reden, dann ist das auf politischer Ebene, gibt es auch niemanden, der selbst Vertreter ist. Schön war, wenn endlich wir selber für ihn selber reden können, dass es wirklich dann heißt, wir selber entscheiden und nicht andere über uns.
4: Die Videokampagne des Landes zum Disability Pride Monat wird auf den Social Media Kanälen des Monitoring-Ausschusses gepostet. Und sie ist auch in einigen Zügen und Bussen zu sehen. Aber einen Aufzug herzaubern wird eine Videokampagne wohl eher nicht. In Österreich muss man sich seit dieser Woche als Tierhalter sozusagen qualifizieren. Heißt, bevor ich ein Haustier wie einen Hund, einen Vogel oder eine Schildkröte kaufe, muss ich einen sogenannten Sachkundenachweis vorlegen. Das ist ein Theoriekurs, der mehrere Stunden lang geht und in dem man alles über eine artgerechte Tierhaltung lernt. Der Traminer Biologe und YouTuber Wolfgang DiBiasi hat uns am Mittwoch im Südtirol-Journal Mittagsmagazin gesagt, dass es das auch hier bei uns in Südtirol geben sollte.
15: Weil sich viele Menschen Tiere aus einer impulsiven Handlung heraus anschaffen, ja, die gehen dann auf, weiß ich nicht, in irgendein Tiergeschäft und sehen dann da irgendwie eine Schlange oder irgendwas, ne? Wissen nicht mal, was das für ein Tier ist, wissen nicht, wo es verbreitet ist, wissen nicht, wie der natürliche Lebensraum aussieht, kaufen sich dann dieses Tier und wundern sich danach irgendwie, warum es nicht frisst oder warum es plötzlich krank wird oder irgendwelche Faxen macht.
7: Viele der Tiere werden dann oft einfach ausgesetzt. Wasserschildkröten etwa haben nicht schon immer im Monticler See gelebt. Wolfgang DiBiasi wird häufig von Menschen kontaktiert, denen die Schlange oder die Spinne daheim zu viel geworden ist.
15: Ich habe diverse Schlangen und Spinnen habe ich ja hier, die ich selber adoptiert habe, weil sie die Besitzer nicht mehr wollten. Und das ist halt ein Problem. Ja. Also man kann natürlich nicht immer sagen, was im Leben passiert. Es können Umstände zusammenkommen, wo man halt einfach für dieses Tier dann keine Zeit mehr hat. Aber es ist auch oft so, dass sich die Leute halt irgendwo ein Tier angeschafft haben und dann merken, dass die Haltung von irgendeiner exotischen Schlange oder sonst was doch komplizierter ist als jetzt meinetwegen die Haltung von einem Hund oder einer Katze.
4: Und wer das vorher schon weiß, der überlegt vielleicht zweimal, bevor er sich ein Tier zulegt. In Österreich sind jedenfalls saftige Strafen vorgesehen für die, die künftig keinen Sachkundenachweis haben. Fast 4.000 Euro Strafe sind mindestens fällig. Und das waren die Themen dieser Woche im Rückblick. Wir wünschen Ihnen ein schönes Wochenende.
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0: Die Sonne hat das Kommando und sie treibt die Temperaturen am Nachmittag noch bis auf 33 Grad im Ätschtal und im Unterland. Jetzt zum Mittag messen wir in Bozen und Meran 26 Grad, in Brixen sind es 24, in Bruneck 21, Schlanders meldet 27, Sterzing 23 und Wolkenstein 19 Grad. Auch der Sonntag startet morgen mit Bilderbuchwetter. Im Laufe des Tages mischen sich Wolken dazu und am Abend können sie an der Grenze zu Nordtirol auch ein paar Regentropfen mitbringen.
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2: Feine Mittagszeit aus der Radio Tirol Service Redaktion. Ich bin Vivian Dochler. Es ist kurz nach 12:30. Überlastet die Brenner Autobahn im Unterland. Richtung Süden staut es noch immer nach einem Unfall zwischen Bozen Süd und Neumarkt. Die Unfallstelle ist schon geräumt. Wegen des starken Reiseverkehrs löst sich der Stau aber nur langsam auf. Noch staut es 4 Kilometer. Auch weiter zwischen San Michele und Affi werden sie abschnittsweise wegen Überlastung eingebremst. Richtung Norden auch einiges los. Auf dem Abschnitt Verona Nord bis Neumarkt kommt es immer wieder zu Kolonnenverkehr. Parallel dazu staut es auch auf der Brenner Staatsstraße bei San Michele. Höher der Mautstelle der Brenner Autobahn kommt es in beiden Fahrtrichtungen zu Wartezeiten. Und die Straßensperren in Leifoss und auf der Brenner Staatsstraße bei Steinmannwald dauern an. Wegen eines Radrennens wird immer wieder gesperrt bis 13 Uhr. Dann wieder von 14.30 Uhr bis 18 Uhr.
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2: Mittagspause draußen läuft, die Temperaturen dazu passen. 24 Grad messen wir in Wiesen, 26 in Darsch, 31 in St. Pauls-Eppern und 22 Grad in Pfalzen. Bis zum Nachmittag geht's weiter nach oben bei Sonne und Nordwind. Im Webtal auf 24 Grad, im Unterland auf 33 Grad. Am morgigen Sonntag hält sich die Sonne großteils den ganzen Tag, nur im Norden überwiegen im Tagesverlauf die Wolken. Auch ein paar Regentropfen sind dabei. Bei Nordwind steigen die Temperaturen ein bisschen auf 25 Grad. Im Unterland bleiben wir auf 33 Grad.
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0: 13 Uhr.
1: In Bozner Stadtvierteln patrouillieren jetzt die Bürger. In Italien beginnt heute der Sommerschlussverkauf. Und herrliches Sommerwetter gibt's heute. Ich bin Stefanie Derzer. Schönen guten Tag.
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1: Die Nachbarschaftskontrollen in Bozen sind angelaufen, vorerst in drei Stadtvierteln. Bürgermeister Claudio Corarati zieht eine erste Zwischenbilanz.
2: Die ersten Meldungen sind schon in unsere Gemeindepolizei gekommen. Wir warten jetzt die ersten 3 Monate und machen wir eine kleine Zusammenfassung, wie funktioniert. Nachbarschaftskontrolle ist ein erster Schritt, aber nicht der einzige Schritt, um eine bessere Stadt zusammen mit unseren Bürgerinnen und Bürgern aufzubauen.
1: Besser bedeutet nicht nur mehr Sicherheit, sondern auch mehr Zusammenhalt und Rücksicht, sagt Corarati. Derzeit gibt es Nachbarschaftskontrollen in den Stadtvierteln Don Bosco, Firmien und Gries. Mehr als 80 Bürger haben sich zum Dienst gemeldet. Weitere Stadtviertel sollen noch dazukommen, wenn Interesse besteht. Die Bürger dürfen aber nur Verdächtiges melden, nicht selbst Polizei spielen. In ganz Italien ist heute der Startschuss gefallen für den Sommerschlussverkauf. Bei uns in Südtirol ist es am 16. Juli soweit. Die Kauflaune bei den Italienern ist heuer groß. 3/4 wollen auf Schnäppchenjagd gehen. Davon geht der Handelsverband Confcommercio aus. Die Ausgaben pro Familie werden auf 200 Euro geschätzt. Das würde einen Gesamtumsatz von 3,2 Milliarden Euro bringen. In Bozen hat die Polizei 2 Fahrraddiebe geschnappt. Sie waren beim Diebstahl im Stadtzentrum beobachtet worden und eine Polizeistreife hat sie dann auf den Talverwiesen gestellt. Die Männer, ein Marokkaner und ein Ägypter, sind bereits vorbestraft und wurden festgenommen. Die teuren Räder konnten den rechtmäßigen Besitzern zurückgegeben werden. Wegen der Hitzewelle in den USA laufen die Klimaanlagen dort auf Hochtouren und das führt zu einem Engpass. Die Leitungen sind überlastet, die Netzbetreiber haben deswegen zum Stromsparen aufgerufen, um größere Ausfälle zu verhindern. Weil die Nachfrage so groß ist, sind auch die Strompreise schon deutlich gestiegen. Und in Frankreich ist die nächste Hitzewelle im Anmarsch, die sich auch auf die Tour de France auswirken könnte. Einzelne Etappen könnten geändert oder abgesagt werden, wenn es zu extremen Temperaturen kommt. Entlang der Strecke werden 10 Millionen Zuschauer erwartet. Das Innenministerium bereitet Notfallpläne vor, um ihre Gesundheit und jene der Fahrer zu schützen. Die Tour de France beginnt heute mit einem Teamzeitfahren in Barcelona. Bis zum 26. Juli stehen 20 weitere Etappen auf dem Programm. Und hier bei uns hat heute die Sonne das Sagen. Gleich gibt's alle Details zum Wetter.
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6: Schönen Samstag aus der Radio Tirol Service Redaktion. Ich bin Vivian Dorchler, wir haben es kurz nach 1. Weiße Tupfer sind dazugekommen, die Wolken heute aber harmlos. Morgen wird es dann in einigen nördlichen Tälern am Nachmittag nass. Bis dahin bleibt es aber trocken und sonnig. Die Temperaturen mit Nordföhn, die steigen zwischen 24 und 33 Grad. Auch nächste Woche hält das Sonnenwetter an. Der Montag kann im Norden noch etwas wechselhaft bleiben, sonst aber wird es fein und die Temperaturen auch gut auszuhalten bei 26 bis 33 Grad. Die Wetterstationen im Land messen jetzt 28 Grad in Auer, 25 in Mühlen in Daufers, 22 in Ridnaun und 23 Grad in St. Walburg.
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6: Der Reiseverkehr auf der Brenner Autobahn bremst ein. Dazu noch immer der Unfallstau Richtung Süden. Gut 2 Kilometer staut's noch zwischen Bozen Süd und Neumarkt. Und weiter südwärts von San Michele bis Affi. In Fahrtrichtung Norden ist auch immer wieder mit Überlastung zu rechnen. Abschnittsweise geht es nur langsam in der Kolonne weiter zwischen Verona Nord und Bozen Süd. Kurzzeitig geöffnet wird die Brenner Startstraße bei Steinmannwald und die Straßen im Leiferer Zentrum. Wegen eines Radrennens werden diese Straßen wieder gesperrt um 14.30 Uhr bis 18 Uhr. Und den ganzen Tag gesperrt sind die Straßen in Mühlen in Daufers wegen einer Sportveranstaltung. Bis 21 Uhr wird umgeleitet auf die Gemeindestraßen und die Arendaler Startstraße. Wir wünschen eine sichere Fahrt.
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1: Schönes Wochenende aus der Radio Tirol Service Redaktion. Es ist kurz nach halb zwölf, nach halb zwei, Entschuldigung, ich bin Vivian Dochlau. Wir schauen immer wieder auf die Brenner Autobahn. Südwärts hat sich der Unfallstau zwischen Bozen Süd und Neumarkt aufgelöst. Im Reiseverkehr kommt es aber weiter zu Kolonnenverkehr unterwegs Richtung Süden bis Affi. Auch nordwärts ist damit zu rechnen auf der Strecke zwischen Verona Nord und Bozen Süd. Auf den Startstraßen schaut's gut aus.
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1: Die Wolken heute nur Deko, der Samstag lässt sich sehen und das Eisel ruft bei Sonne pur. 25 Grad dazu messen wir in Bruneck und Sterzing, 29 in Bozen und Brixen und 28 Grad in Meran und Schlanders. Der Nordföhn spielt auch weiter eine Rolle und legt zu am Nachmittag. Morgen schiebt er einige Wolken vom Alpenhauptkamm zu uns. Deshalb wird es im Ahrental und Wipptal wechselhaft, inklusive ein paar Regentropfen. Die können sich auch rund um Bruneck ausbreiten. Der restliche Sonntag aber freundlich und die Temperaturen hochsommerlich bei 25 bis 33 Grad.

0: sofort informiert, wenn es gefährlich wird. Ich bin Vivian Dorgler aus der Radio Tirol Service Redaktion. Achtung, defektes Auto auf der Mebo in Fachrichtung Meran zwischen Derlan und Filpian. Genau zwischen den zwei Kurven steht das Auto auf der rechten Seite. Sehr unübersichtlich, fahren Sie besonders vorsichtig. Achtung, defektes Auto auf der Mebo in Fachrichtung Meran zwischen Derlan und Filpian. Sichere Fahrt.
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1: Vorsicht Betrug, jetzt warnt der Südtiroler Sanitätsbetrieb. Und Nachbarschaftskontrolle in Bozen, dem Bürgermeister gefällt's. Das Wetter, es ist herrlich sonnig heute. Ich bin Stefanie Derzer, schönen guten Nachmittag.
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1: Wieder einmal ist eine Phishing-Kampagne im Umlauf, bei der Betrüger versuchen, an unsere persönlichen Daten zu kommen. Der Südtiroler Sanitätsbetrieb warnt jetzt davor. Die Betrüger geben sich nämlich als das italienische Gesundheitsministerium oder als Sanitätsbetrieb aus. In einer SMS oder E-Mail werde ich aufgefordert, auf einen Link zu klicken, weil meine Gesundheitskarte angeblich erneuert werden muss. Klicke ich auf den Link und gebe meine Daten an, wie verlangt, werden diese von den Betrügern abgefangen. Der Sanitätsbetrieb erinnert an dieser Stelle daran, dass das Gesundheitsministerium nicht daran erinnert, wenn die Gesundheitskarte erneuert werden muss. Eine neue Karte wird automatisch zugesendet. Die Nachbarschaftskontrollen in Bozen sind angelaufen in den Stadtvierteln Don Bosco, Firmien und Gries. Mehr als 80 Menschen haben sich zum Dienst gemeldet. Sie halten ihr Viertel unter Beobachtung und melden verdächtige Vorfälle bei der Polizei, die dann eingreifen kann. Bürgermeister Claudio Corrarati zieht eine erste Zwischenbilanz und die fällt positiv aus.
2: Wir sind jetzt gestartet in 3 Quartier und jetzt schauen, was passiert. Es funktioniert in diesen ersten Tage und es freut mich, dass haben wir die Möglichkeit zusammen und in zusammen mit der Insel ein bisschen mehr, besser zu machen für unsere Stadt Bozen.
1: Der Sommerschlussverkauf in Italien wird einen Gesamtumsatz von 3,2 Milliarden Euro bringen. Damit rechnet der Handelsverband Confcommercio. Jede Familie wird in etwa 200 Euro im Schlussverkauf ausgeben. Hier bei uns in Südtirol beginnt der Schlussverkauf erst in etwa 10 Tagen. Das fordern auch einige Kaufleute im restlichen Italien. In den USA wird aktuell noch mehr Strom verbraucht als üblich. Wegen der Hitzewelle laufen die Klimaanlagen auf Hochtouren und das führt zu einem Engpass. Die Leitungen sind überlastet und die Netzbetreiber haben zum Stromsparen aufgerufen, um größere Ausfälle zu verhindern. Weil die Nachfrage so groß ist, sind auch die Strompreise schon gestiegen. Und in Frankreich ist die nächste Hitzewelle im Anmarsch. Deswegen gibt es für die Tour de France einen Notfallplan. Sie beginnt heute mit einem Teamzeitfahren in Barcelona. Einzelne Etappen könnten noch geändert oder abgesagt werden, wenn es zu extremen Temperaturen kommt. Entlang der Strecke werden 10 Millionen Zuschauer erwartet. Das Innenministerium bereitet Notfallpläne vor, um ihre Gesundheit und jene der Fahrer zu schützen. Und hier bei uns gibt's heute Sommerwetter vom Feinsten, gleich alle weiteren Aussichten.
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6: Hallo, ich bin Vivian Dochler aus der Radio Tirol Service Redaktion. Es ist kurz nach 2. Der Nordföhn zieht durchs Land, am stärksten in den nördlichen Tälern. Arendal, Innbredau zum Beispiel bei 40 km/h. Auch so stark in Schlanders, da bringt er aber feine Temperaturen bei 29 Grad. Im Unterland spüren wir ihn kaum, es heizt dort auch weiter auf bei bis zu 33 Grad. Die 30 Grad haben wir schon erreicht bei der Leimburg, 22 meldet Derenden und Wolkenstein 20 Grad. Morgen am Sonntag kommt nicht nur die Sonnenbrille, sondern auch der Regenschirm mit im Bustertal und Arendal. Am Nachmittag fallen hier ein paar Regentropfen. Sonst starten wir freundlich in den Sonntag, die Höchstwerte steigen zwischen 25 und 33 Grad.
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6: Ein defektes Auto steht auf der Mebo in Fahrtrichtung Meran zwischen Derlan und Filpian. Die Polizei ist da und regelt den Verkehr einspurig, bis der Abschlepper da ist. Aktuell staut's nicht. Wegen des starken Reiseverkehrs auf der Brenner Autobahn waren sie jetzt kurz eingebremst in Fahrtrichtung Süden bei Trient Nord und Richtung Norden zwischen Affi und Ala. Allen unterwegs eine sichere Fahrt.

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2: Einen feinen Samstag aus der Radio Tirol Service Redaktion. Mein Name ist Vivian Dochler und es ist kurz nach 14:30. Aktuell werden uns keine Staus gemeldet auf den Hauptverbindungen. Wegen des vielen Reiseverkehrs ist aber dieses Wochenende auf der Brenner Autobahn mit Kolonnenverkehr zu rechnen in beiden Richtungen. Sonst läuft gut, auch auf der Mebo. Das defekte Auto bei Filbian Richtung Meran wurde abgeschleppt. Noch eine Info für den morgigen Sonntag. Wegen des Radrennens Marathon Atlas Dolomites kommt es zu Sperren von 4.45 Uhr in der Früh bis 17 Uhr. Beginn ist in Stern und das Ziel in Corvara. Geradelt wird über den Campo Longo Pass, den Bordeaux-Joch, Sella-Joch, Gröner-Joch, Passo Giau, Falzarego Pass und Valparola Pass.
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2: Dieses feine Lüftchen macht's gefühlt nicht ganz so heiß. Trotz 30 Grad zum Beispiel in Brixen, 31 meldet Gargazon, Völz am Schlern 27 und Sechsten 23 Grad. Temperaturen auch perfekt für den Badesee, zum Beispiel auf dem Ritten. Der Wolfsgrubner See hat eine Wassertemperatur von 22 Grad. Gut auszuhalten auch der Kaltra See mit 24 Grad. Morgen geht sich die Bergtour am Vormittag überall aus. Am Nachmittag zieht's an der Nordtiroler Grenze zu. Teils kann es auch etwas regnen. Sonst aber wird es ein freundlicher Sonntag bei 25 bis 33 Grad.

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1: Finchgau, 13-Jähriger am Steuer, saftige Strafe für die Eltern. Sanitätsbetrieb warnt, Betrüger am Werk. Und überall im Land gibt's nichts als Sonnenschein. Ich bin Stefanie Terzer, schönen guten Nachmittag.
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1: Ein 13-Jähriger hat im Finchgau Ärger mit der Polizei. Und vermutlich auch mit seinen Eltern. Er war am Steuer eines Autos unterwegs, als er von der Polizei angehalten worden ist. Seinen Eltern blüht jetzt eine Strafe von mehreren tausend Euro. Auch das Auto könnte beschlagnahmt werden. Der Südtiroler Sanitätsbetrieb warnt vor betrügerischen SMS und E-Mails. Was ist da los, Sabrina Fleischmann?
2: Es ist wieder einmal eine sogenannte Phishing-Kampagne, bei der Betrüger versuchen, an unsere persönlichen Daten zu kommen. Konkret geben sich die Betrüger bei dieser Variante als das italienische Gesundheitsministerium aus. Ich bekomme eine SMS oder eine Mail und werde aufgefordert, auf einen Link zu klicken, weil meine Gesundheitskarte angeblich erneuert werden muss. Wichtig zu wissen ist, dass ich nicht vom Gesundheitsministerium daran erinnert werde, wenn meine Gesundheitskarte erneuert werden muss. Eine neue Karte wird mir automatisch zugeschickt. Ich muss also gar nichts dafür tun.
1: Heuer gibt das Land fast 60.000 Euro aus für Maßnahmen im Bereich Natur, Landschafts- und Raumentwicklung. Über den sogenannten Landschaftsfonds werden mehr als 50 Initiativen unterstützt. Unter anderem bekommen die beiden Nationalparkgemeinden Martell und Ulten einen Shuttlebus. Ein Klettersteig in den drei Zinnen wird instand gehalten, ebenso die Lebensräume von verschiedenen geschützten Tierarten. In Spanien kämpfen mehr als 200 Feuerwehrleute und Löschhubschrauber gegen einen großen Waldbrand. Betroffen ist ein Gebiet an der Costa Brava. Mehrere Häuser und ein Ferienlager für Kinder mussten evakuiert werden. Ein Mann wurde festgenommen, er wird verdächtigt, den Brand ausgelöst zu haben. Auch im Norden von Portugal wütet ein Waldbrand. Bisher sind 9 Menschen verletzt worden. Der britische Gesundheitsdienst will die Menschen zu mehr Bewegung im Alltag motivieren, und zwar mit Belohnungen. Wer einen Monat lang jeden Tag eine halbe Stunde zu Fuß geht, der soll Gutscheine oder andere Vergünstigungen bekommen. Damit nicht geschummelt wird, sollen die Teilnehmer ihre Spaziergänge digital, etwa über ihr Smartphone oder ihre Smartwatch, dokumentieren. Das Programm soll nächstes Jahr starten. Und strahlend sonnig ist es jetzt hier bei uns in Südtirol. Gleich gibt's alles weitere zum Wetter.
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6: Feinen Samstag. Ich bin Vivian Dorgler aus der Radio Tirol Service Redaktion. Wir haben es kurz nach 3. Sommerfeeling pur und die schönen Wetterwolken runden es ab. Auf bis zu 33 Grad schaffen es die Temperaturen noch im Unterland. Und auch morgen erwarten wir zwischen 25 und 33 Grad. Weiterhin bläst uns dann Nordföhn um die Ohren, vor allem im Webtal, Obern Finchgau und Hintern Arendal. Da wird es morgen auch nicht mehr ganz so sonnig, Quellwolken tauchen auf und es kann etwas regnen. Zum Start in den Sonntag ist es aber großteils noch wolkenlos. Wie auch jetzt zum Beispiel in Kienz im Bustertal. Da messen wir 27 Grad, 24 sind es in Moos im Passaier, 19 in Sulden und 22 Grad in St. Peter-Vilnis.
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6: Im Moment werden uns keine Störungen auf den Startstraßen gemeldet. Rechnen Sie aber auf der Brenner Autobahn mit viel Reiseverkehr heute und morgen. Deshalb kann es in beiden Richtungen abschnittsweise zu Überlastung kommen. Jetzt, da läuft's. Eine gute Fahrt.
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1: Ich bin Vivian Drogler aus der Radio Tirol Service Redaktion. Einen feinen Samstag, wir haben es kurz nach 4:30. Vorsicht, Unfall auf der Brenner Autobahn Richtung Norden, kurz nach Bozen Nord. Ein Auffahrunfall ist passiert auf der Überholspur. Die Autos haben sich aber schon auf die Seite gestellt und das geht zweispurig vorbei. Der Stau löst sich schon langsam auf. Unfall auf der Brenner Autobahn in Fahrtrichtung Norden, kurz nach Bozen Nord. Sonst schaut's gut aus, auf den Stadtstraßen läuft's.
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1: Perfektes Wetter heute, sich's draußen fein zu machen. Und wer die Frische sucht, dann ab auf den Berg. Die 0-Grad-Grenze liegt knapp auf 4000 Meter. Felders Grundboden auf 2000 Meter sind es jetzt noch 19 Grad. Auf der Pfinnalm in Xier 16, in Oberecken-Deutschenhofen auch 16 und frischer die Blose bei 12 Grad. Im Tal, da liegen die Temperaturen jetzt zwischen 20 und 32 Grad. Auch morgen am Sonntag Strahlewetter für den Anfang. Samt Nordföhn steigen die Temperaturen wieder auf 25 bis 33 Grad. Am Nachmittag spaltet sich das Wetter, wechselhaft im Norden, sonnig bleibt es im Süden.
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1: Belästigung, Diebstahl, Waffenbesitz. Mehrere Anzeigen in Bozen. 13-Jähriger steuert Auto im Finchgau. Das Wetter, Sonne und ein paar Wolken. Ich bin Stefanie Derzer. Schönen guten Nachmittag.
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1: Mehrere Anzeigen sind jetzt wieder in Bozen verteilt worden. Ein 28-jähriger Mann aus Litauen wurde wegen des Besitzes von verbotenen Gegenständen angezeigt. Er hatte einen Schraubenzieher und eine Schere bei sich, die er zu verstecken versuchte, als er die Polizisten gesehen hat. Ein 36-jähriger Tunesier wurde angezeigt, weil er Passanten belästigt und Pfefferspray bei sich getragen hat. Er ist vorbestraft und hat gegen die Ausweisungsverfügung verstoßen. Und ein 30-jähriger Mann aus Marokko ist angezeigt worden, weil er Diebesgut bei sich hatte. Ein 13-Jähriger hat im Finchgau Ärger mit der Polizei und nun vermutlich auch mit seinen Eltern. Er war am Steuer eines Autos unterwegs, als er von der Polizei angehalten worden ist. Seinen Eltern blüht jetzt eine Strafe von mehreren tausend Euro und auch das Auto könnte beschlagnahmt werden. Fast 260.000 Euro an Beiträgen gibt das Land heuer für Natur und Landschaft aus. Über den Landschaftsfonds wurden mehr als 50 Gesuche eingereicht, die jetzt bewertet worden sind. Worum geht's denn da, Sabrina Fleischmann?
2: Mit den Geldern des Landschaftsfonds werden Initiativen unterstützt, die zur Erhaltung und Weiterentwicklung der Südtiroler Natur- und Kulturlandschaft beitragen. Am meisten Gesuche sind in der Almwirtschaft eingegangen. Konkret geht es um Hilfen für die Heuarbeit und den Materialtransport zu unerschlossenen Almen. Gefördert werden aber auch Maßnahmen zur Verkehrsberuhigung und die Einführung eines Shuttlebusses in den Nationalparkgemeinden Martell und Ulten. Mit den Geldern werden auch die Lebensräume von Tierarten geschützt und Wale und Klettersteige instand gehalten.
1: Großbritannien will seine Einwohner fitter machen und die Menschen zu mehr Bewegung im Alltag motivieren. Mit Belohnungen. Wer einen Monat lang jeden Tag eine halbe Stunde zu Fuß geht, der soll Gutscheine oder andere Vergünstigungen bekommen. Und damit nicht geschummelt wird, sollen die Teilnehmer ihre Spaziergänge digital, etwa über ihr Smartphone oder ihre Smartwatch, dokumentieren. Das Programm soll im nächsten Jahr starten. Und in Spanien kämpfen mehr als 200 Feuerwehrleute und Löschhubschrauber gegen einen großen Waldbrand. Betroffen ist ein Gebiet an der Costa Brava. Mehrere Häuser und ein Ferienlager für Kinder mussten evakuiert werden. Ein Mann wurde festgenommen. Er wird verdächtigt, den Brand gelegt zu haben. Und hier in Südtirol ziehen ein paar einzelne Wolken über den Himmel. Gleich die weiteren Wetterdetails.
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7: Einen feinen Nachmittag aus der Radio Tirol Service Redaktion. Ich bin Vivian Trocklau. Es ist kurz nach vier. Das Wochenendwetter zeigt sich von seiner Sonnenseite. Heute ist der sonnigere Tag von beiden. Trotz einzelner Wolken zählen wir viele Sonnenstunden. Am meisten in Ulten-Weißbrunn bei über 9 Stunden. Dazu messen wir hier 20 Grad. Bei der Leinburg sind es 32, in Antholz 22 und im Blatt in Versailles 25 Grad. Eine sterneklare Nacht erwartet uns. Der Start in den morgigen Sonntag wird wolkenlos. Bald zieht's im Norden zu, von Nordtirol her. Da tauchen ein paar Regenwolken auf. Davon getroffen werden vereinzelt das Bustertal. Am meisten wohl das Arntal. Die Top-Temperaturen hier maximal 19 Grad in Bredau und sonst bis zu 26 Grad im Wipptal und 33 Grad im Etschtal.
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7: Der Unfallstau auf der Brenner Autobahn hat sich aufgelöst. Richtung Norden bei Bozen Nord kommen Sie wieder gut weiter. Auch auf den Startstraßen werden uns keine Störungen gemeldet. Kommen Sie sicher ans Ziel.

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1: Schönes Wochenende aus der Radio Tirol Service Redaktion. Ich bin Vivian Dogler und das ist 4:05. Im Moment schaut's gut aus. Auch von der Brenner Autobahn werden uns keine Staus gemeldet. Aber eine Info für morgen. Da findet am Marathonatlas Dolomites statt. Da führt über einige Dolomitenpässe. Deshalb kommt es zu Sperren zwischen dem Gardatal und dem Grünertal. Von 4.45 Uhr bis 17 Uhr ist mit Teilsperren zu rechnen, angefangen in Stern, über den Campo Longo Pass, den Bordeaux-Joch, Sella-Joch, Grüner-Joch, Passo-Jau, Valzerego-Pass und Valparola-Pass.
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1: Ein paar Quellwolken schmücken den Himmel, die Sonne hat aber die Überhand. Bis morgen Nachmittag bleibt's dabei. Dann schaut's wolkiger aus im Norden und Richtung Abend ist auch etwas Regen nicht ausgeschlossen im Ahrental und Dauferertal. Die Temperaturen bleiben wie heute hochsommerlich zwischen Föhning 25 Grad im Wipptal und 33 Grad im Unterland. Die 33 Grad sind jetzt geknackt in Gargazon, in Fundos hat's 24, in Welschnofen 25 und beim Kloster Marienberg 23 Grad.

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1: Schwerer Unfall in Ratschings. Und wer wird neuer deutscher Bundestrainer? Die Frage scheint beantwortet zu sein. Das Wetter, schön sonnig ist es. Ich bin Stefanie Terzer. Guten Nachmittag.
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1: Wieder hat es einen schweren Motorradunfall auf unseren Straßen gegeben. Dieses Mal auf der Jaufenpassstraße in Ratschings. Ein Motorradfahrer ist gegen ein entgegenkommendes Auto geprallt. Der 55-Jährige aus Deutschland hat sich dabei schwer verletzt. Er musste mit dem Rettungshubschrauber ins Bozner Krankenhaus gebracht werden. In Jöst bei Sterzing musste heute Vormittag die Bergrettung zu einem Einsatz ausrücken. Ein Hund war in eine Bergrinne gestürzt und sein Besitzer hat es alleine nicht geschafft, den Hund zu befreien. Auch weil das Gelände steil und unwegsam war. Die Frauen und Männer der Bergrettung konnten den Hund schließlich unverletzt aus der Rinne befreien. Mehrere Anzeigen sind jetzt wieder in Bozen verteilt worden. Ein 28-jähriger Mann aus Litauen wurde wegen des Besitzes von verbotenen Gegenständen angezeigt. Er hatte einen Schraubenzieher und eine Schere bei sich, die er zu verstecken versuchte, als er die Polizisten gesehen hat. Ein 36-jähriger Tunesier wurde angezeigt, weil er Passanten belästigt und Pfefferspray bei sich getragen hat. Er ist vorbestraft und hat gegen die Ausweisungsverfügung verstoßen. Und ein 30-jähriger Mann aus Marokko ist angezeigt worden, weil er Diebesgut bei sich hatte. Nach dem deutschen WM-Aus und dem Rücktritt von Trainer Nagelsmann ist ein neuer im Spiel. Jürgen Klopp hat bestätigt, dass es Gespräche gegeben hat mit dem Deutschen Fußballbund über das Bundestraineramt. Allerdings rechnet er nicht mit einer kurzfristigen Einigung. Zunächst müsse er die Vertragsangelegenheiten mit seinem jetzigen Arbeitgeber Red Bull klären, sagt Klopp. Thomas Thunfeld berichtet.
2: Also hundertprozentig sicher ist natürlich noch nichts, aber nachdem beide Seiten wollen, kann ich mir schwer vorstellen, dass man sich da an irgendeiner Stelle noch verhakt. Beim Geld sicher nicht. Es wird vermutlich um Kompetenzen und Zuständigkeiten gehen, sicher auch um Personen, die Jürgen Klopp mitbringen möchte zum DFB. Dass sich sein aktueller Arbeitgeber Red Bull trotz Vertrags querstellt, ist auch nicht wahrscheinlich. Also das dürfte schon klappen.
1: Die Linksregierung in Spanien geht in der Migrationspolitik einen anderen Weg als der Rest von Europa. Dort haben illegal eingereiste Migranten die Möglichkeit, eine legale Aufenthalts- und Arbeitsgenehmigung zu bekommen. Voraussetzung ist, dass sie nicht vorbestraft sind. Fast 1,2 Millionen Menschen haben einen Antrag eingereicht. Zwei Drittel davon kommen aus Lateinamerika, rund ein Viertel aus Afrika. Und hier in Südtirol ist es nach wie vor sehr sonnig. Gleich hören Sie alles weitere zum Wetter.
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6: Hallo aus der Radio Tirol Service Redaktion. Ich bin Vivian Dorglau und das ist kurz nach 5. Für die Sonne ist noch kein Feierabend in Sicht. Das war's gut. Raus auf die Terrasse. Noch ein kühles Getränk dazu. Bei 31 Grad in St. Martin in Passaia zum Beispiel. In St. Walburg sind 26, in Neustift 30 und in Rheinendau fast 20 Grad. Morgen am Sonntag die Wetterkopie am Vormittag. Viel Sonne und nur vereinzelte Wolken. Die werden mehr im Norden und bauschen sich stellenweise zu Regenwolken auf gegen Abend. Mit Nordföhn gehen sich hier bis zu 25 Grad aus. Im Ätschtal um die 33 Grad.
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6: Wegen Überlastung staut's auf der Grüner Stadtstraße in St. Ulrich in beiden Fahrtrichtungen. Und noch gesperrt bis 18 Uhr sind in Leifers die Straßen im Zentrum wegen eines Radrennens und die Brenner Stadtstraße bei Steinmannwald. Umgeleitet werden sie vor Ort. Auch morgen wird geradelt beim Maratona des Dolomites vom Gardertal und Gröden über die Pässe in Belluno. Ab 4.45 Uhr beginnen die Sperren in Stern, dann führt die Strecke über die Pässe zurück nach Stern. Bis 17 Uhr kommt es zu Straßensperren. Die genauen Infos finden Sie auf radiotirol.it. Eine angenehme Fahrt.
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7: Dann starten wir mal in den Juli hinein. Eva Lugginger ist gleich die erste Neue auf der 36.

0: Und dann haut die Kerstin ihren neuen raus.
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0: Wolle liefert diese Woche den besten Neuzugang. Die Woche der großen Überflieger. Los geht's, Platz 30, diese Woche für Marie Rein. 50 Shades of Grey.

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1: Eva liefert ganz gleich ab. Unsere erste Neue. Joey Heindle gibt vorher noch 11 Plätze.

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1: Und wir starten mit der Eva. Schönen Gruß von Eva Luginger. Meine aktuelle Single ist dabei. 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
2: Wird das sein überdrüber Erfolgshit wie damals mit Atemlos? Also, ich erkläre es Ihnen. Christina Bach kennen wir. Die hat ja für Helene Fischer oder sie hat Helene Fischer ihren Song gegeben damals. Selbst wollte sie Atemlos in der Nacht nicht singen. Der Rest des Songs ist ja mittlerweile Musikgeschichte. Und jetzt schreibt die Christina der Eva einen Song, Heimliche Tränen. Ist aber nicht der Song von der Christina aus den 1990ern, ganz ein neuer. Und ich will jetzt auch nicht lang drum herumreden. Eva Luginger und vielleicht der Sommersong des Jahres hier. Platz 26, Heimliche Tränen.

0: Einige Plätze weniger bei Beatrice Egli, die 25, nach immerhin aber 8 Wochen ist sie noch da. Und die Frage der Fragen, Helene Fischer, sitzt sie noch ganz oben am Thron? Das ist jetzt so einfach noch eine schöne Sommerreise bis hin zum Finale mit richtig guten Schlagern. Linda Hesse ist die Nächste hier. Sie schnappt sich die 24, bevor sie abdankt.
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0: Schatzrein. Kerstin Ott, da ist sie wieder.
1: Sie hören die Radio Tirol Schlagerparade. 30 Schlager und meiner ist dabei. Gute Unterhaltung.
0: Ihr neues Album braucht noch das letzte Feintuning. Ein paar Hits daraus gibt's schon. Einen schnapp ich mir einfach aus der Obstschmiede hier. Tausendmal nein. Wenn wir genau wissen, die eine Person, die tut uns einfach nicht gut, aber diese Anziehung, die war da, die ist da, wird sie aber auch bleiben? Die Vertrautheit von früher, doch nur Einbildung, aber diese ständige Versuchung. Kerstin Ott zwischen Nähe suchen, Selbstschutz, Sehnsucht.
2: Tausendmal nein.
0: Und doch Entscheidungen treffen. Tausendmal nein.

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1: Ich bin Vivian Dordler aus der Radio Tirol Service Redaktion. Es ist 6:04. Achtung, ein Unfall ist auf der Bussertaler Stadtstraße bei Bercha passiert. Die Straße ist deshalb aktuell gesperrt. Es staut schon in beiden Fahrtrichtungen. Die Einsatzkräfte sind auf dem Weg. Gesperrt nach einem Unfall die Bussertaler Stadtstraße zwischen Bercha und Unterwilenbach. Umleitung gibt es aktuell keine. Und wegen Überlastung stockt es in Fahrtrichtung Bruneck zwischen St. Sigmund und Kienz. Auf der Brenner Autobahn kommen Sie gut weiter.
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1: Viele suchen die Abkühlung bei den Temperaturen. Auf dem Kalterer See zum Beispiel einige Tretboote unterwegs. Oder auf dem Reschensee viele aufgespannte Schirme von den Kitesurfern zu sehen. Da hat es 22 Grad, in Saloon 31, in Lein 25 und am Brenner 20 Grad. Morgen schon der nächste Sonnentag nach einer sternenklaren Nacht. Top-Bedingungen zum Beispiel für eine Sonnenaufgangstour. In der Früh zwar noch frisch und windig, aber die Temperaturen kraxeln wieder zwischen 25 und 33 Grad. Einzig im Norden wird es etwas wechselhaft. Ein paar Regentropfen können gegen Abend fallen. Und jetzt unser Wald-Update. Abstecher ins Grüne lohnt sich bei heißen Sommertemperaturen. Dominik Reich.
3: Im Wald ist es ein paar Grad kühler und zwischen den Stämmen richtig angenehm, weil die Bäume ja bis zu 30 Liter Feuchtigkeit am Tag abgeben. Das erfrischt richtig. Weit ist der nächste Wald ja nirgends im Land entfernt. Ein paar Auwälder gibt es ja in der Talsohle, die Eierser Au oder an der Mündung der Fallschauer in die Etsch oder in Rittnaun und Plersch.
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8: Mitch Keller schaut nach vorn zu Helene Fischer, Achim Petri, Laura Wilde sitzt da vorn, Matthias Reim sehe ich auch. Ja, die Top-Liste ist noch ziemlich fern, aber rückt schon näher.
0: Platz 21.
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Das ist die Woche der Überflieger. In den Top 10, da ist was los. Es geht aber auch ganz anders. Josh will zum Beispiel mit seiner Freundschaft hier. Er verlässt uns. Nach der 9, die 18.

0: Eileen Saga macht sich richtig gut nach der 21. Zum Start letzte Woche liefert sie die 17. Siegfried Walch macht sie nach. Sein Sommerschlager landet schon auf der 16. Auf dem Sprung sind wir rein in die Top 15.
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0: 18 Uhr.
1: Honeck, Feuerwehreinsatz wegen Gasgrill. Jaufenpass, schwerer Motorradunfall. Das Wetter nach wie vor schön sonnig. Ich bin Stefanie Terzer. Guten Abend.
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1: Im Bustertal läuft ein Brandeinsatz von mehreren Feuerwehren. Auf einem Balkon eines Mehrfamilienhauses in Bruneck ist offenbar ein Gasgrill in Flammen aufgegangen. Die Feuerwehren von Bruneck, Stegen und St. Lorenzen wurden zu dem Einsatz gerufen. Verletzte gibt es nicht und nach Informationen der Feuerwehr von Bruneck musste auch niemand evakuiert werden. Wieder hat es einen schweren Motorradunfall auf unseren Straßen gegeben, dieses Mal auf der Jaufenpassstraße in Ratschings. Ein Motorradfahrer ist gegen ein entgegenkommendes Auto geprallt. Der 55-Jährige aus Deutschland hat sich dabei schwer verletzt. Er musste mit dem Rettungshubschrauber ins Bozner Krankenhaus gebracht werden. Und in Tschöfs bei Sterzing musste heute Vormittag die Bergrettung zu einem Einsatz ausrücken. Ein Hund war in eine Bergrinne gestürzt und sein Besitzer hat es alleine nicht geschafft, den Hund zu befreien. Die Frauen und Männer der Bergrettung konnten den Hund schließlich unverletzt aus der Rinne bergen. Die Ukraine soll beim NATO-Gipfel in der Türkei nächste Woche die Zusage für weitere Unterstützung bekommen. Es geht um insgesamt 140 Milliarden Euro. Darauf haben sich die Vertreter der NATO-Mitgliedsländer in Brüssel verständigt. Jan-Henner Reitze.
2: Das Geld ist für Waffen, andere militärische Ausrüstung oder auch die Ausbildung von Soldaten bestimmt und soll innerhalb von 2 Jahren fließen. Mit in die Gesamtsumme eingerechnet ist schon ein Hilfspaket der EU im Umfang von 60 Milliarden Euro. Die weiteren zugesagten 80 Milliarden Euro sollen von den NATO-Mitgliedstaaten kommen. Die USA bleiben dabei, ihre Hilfe für die Ukraine zurückzufahren. Mit der Vereinbarung jetzt soll immerhin neuer Streit zum Thema beim NATO-Gipfel vermieden werden.
1: Die Linksregierung in Spanien geht in der Migrationspolitik einen anderen Weg als der Rest von Europa. Dort haben illegal eingereiste Migranten jetzt die Möglichkeit, eine legale Aufenthalts- und Arbeitsgenehmigung zu bekommen. Voraussetzung dafür ist, dass sie nicht vorbestraft sind. Fast 1,2 Millionen Menschen haben einen Antrag eingereicht. 2 Drittel davon kommen aus Lateinamerika, rund 1/4 aus Afrika. Und auch morgen wird die Sonne wieder die Hauptrolle spielen. Gleich hören Sie alles Weitere zum Wetter.
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7: Feinen Samstag aus der Radio Tirol Service Redaktion. Ich bin Vivian Doglau. Es ist 6:03. Eine windige Angelegenheit bleibt weiterhin am stärksten. Spüren wir den Nordföhn jetzt im Bustertal, Eisacktal und Finchgau. In Schlanders hat er gerade Geschwindigkeiten von 40 km/h. Auch morgen ist er vor allem im Norden zu spüren. Da schieben sich auch Wolken dazu. Ein paar davon mit Regen gegen Abend. Sonst bleibt ein sonniger Tag bei Höchstwerten zwischen 25 und 33 Grad. Auch mit Beginn der nächsten Woche spüren wir den Nordföhn weiter. Die Temperaturen aber, die steigen. Jetzt hat es in Meran und Bozen noch 32 Grad, in Brixen 30 und in Sterzing und Bruneck 26 Grad.
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7: Der Blick zur gesperrten Bustertaler Staatsstraße zwischen Bercher und Unterwehling ist der Unfall passiert, bei denen Personen verletzt wurden. Die Rettung ist da, auch die Freiwillige Feuerwehr Bercher und die Ortspolizei. Wie lange die Sperre dauert, konnte man uns noch nicht sagen. Wir halten sie auf dem Laufenden. Richtung Bruneck staut's ab der Rasner Kreuzung, in Fahrtrichtung Innichen schon bis auf die Bruneckher Umfahrung. Auf der Brenner Autobahn werden uns keine Störungen gemeldet. Viel Geduld und eine sichere Fahrt.
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8: Er überrascht uns einfach immer wieder. Wolle liefert und liefert. Überrascht uns mit seinem neuen Studioalbum ein Leben lang. Und das darf er schon so sagen, Wolfgang Petri, mit 50 Jahren auf der Bühne. Er feiert mit uns die feinen Sommerabende jetzt. Die Aperitivi mit Freunden im Urlaub. Und was macht der Petri? Der schnappt sich dafür seine erste Single überhaupt. Das war der 21. Juni 1976. Übrigens sehr guter Jahrgang. Damit hat er damals das erste Mal ein großes Publikum, ja, überzeugt, begeistert. Macht er ja immer noch. Sommer in der Stadt. bisschen aufpoliert, entstaubt und ab geht's mit dem Schlager-Remake. Platz 15, Wolfgang Petri am Start.

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1: Helene Fischer hat's richtig gut laufen, aber läuft so gut, dass sie nach wie vor die 1 hat, ganz vorn sitzt. 13 Hitlängen, noch bis zum Finale. Elisa Lehn schnappt sich diese Woche die 13. 8 Wochen schon dabei. Musik an, Welt aus.

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Platz 12.

0: alles habe ich diese Woche dabei. Melanie Payer, gerade eben, verliert wirklich viel. Die 12 macht der 5. Thron nicht erreicht. Nick P., weiß ich nicht so recht, steht einfach mal still. Platz 11.
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Anni Perker, Mara Kaiser, Matthias Reim und wie sie alle heißen, die, die noch kommen. Und Alexandra Hofmann. Sie haut hier den Zehner raus. Frei wie mit 20. Die Top 10 sind eröffnet.

0: zwei Überflieger kommen noch. Eine Nummer 1, alles offen. Es bleibt spannend.
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1: Ein schönes Wochenende aus der Radio Tirol Service Redaktion. Es ist kurz nach 6:30. Einspurig geht es aktuell auf der Bussertaler Staatsstraße bei Bercher weiter. Nach einem Unfall stehen noch die Unfallautos auf der Fahrspur. In beiden Fahrtrichtungen staut's weit. In Fahrtrichtung Bruneck ab dem Olanger Stausee. In Fahrtrichtung Innichen ab der Bruneker Südumfahrung. Wie uns die Freiwillige Feuerwehr Bercher mitteilt, muss später nochmal kurzzeitig gesperrt werden, um die Autos abzuschleppen. Auf der Brennerautobahn ist alles okay.
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1: Das ist der Start in einen sonnigen Samstagabend. Später erwartet uns eine wolkenlose Nacht. Auch morgen zum Aufstehen sind keine Wolken zu sehen. Die schieben sich untertags vom Alpenhauptkamm zu uns. Im restlichen Land hat die Sonne das Sagen. Erst gegen Abend breiten sich ein paar Wolken mehr aus. Im Norden kann es vereinzelt regnen. Das alles bei sommerlichen Temperaturen zwischen 25 und 33 Grad. Die Temperaturen jetzt, wir messen in Naturns 31 Grad, in Mühlwald 23, in Sulden 20 und in Kollmann 30 Grad. Das war's von mir, Vivian Dochlau. Ich wünsche allen einen schönen Abend und machen Sie's gut.
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9: Mara Kaiser, Sie sehe ich am Thron. In ein paar Wochen.

0: Ole darf diesmal nur Thronluft schnuppern. Es geht nach hinten. Platz 4, nach Platz 2.
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das große Finale mit Achim Petri auf der 2 mitten ins Herz. Muss aber anstehen. Helene Fischer lässt einfach nicht locker. Sie ist dann gleich dran.

Sie bleibt sitzen, sie gibt weiterhin Gas. Heute Nacht bleibt unser Thronsong Helene Fischer. Und es geht weiter mit unserer Sommerfete, mit bestem Partyschlager hier auf Radio Tirol durchs Wochenende. Und ich, Deborah Sparber, freue mich schon auf nächste Woche. Liebe Grüße. Und das war's dann. Schönes Wochenende.

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5: Feuerwehreinsatz am Bozner Flughafen. Verkehrsunfall mit mehreren Verletzten im Bustertal. Das Wetter, auch morgen wird's wieder schön sonnig. Ich bin Stefanie Derzer, guten Abend.
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5: Am Bozner Flughafen läuft aktuell ein Einsatz der Feuerwehren von Bozen, Oberau-Haslach und Gries. Laut ersten Informationen der Feuerwehren ist es ein technischer Einsatz. Mehr konnte man uns leider noch nicht sagen. Auch beim Flughafen selbst haben wir keine Auskunft bekommen, was denn nun passiert ist. Auf der Bustertaler Staatsstraße ist am Nachmittag ein Unfall passiert. Bei Bercher sind zwei Autos zusammengeprallt. Wie uns die Rettungskräfte gesagt haben, sind mehrere Menschen verletzt worden. Sie mussten ins Krankenhaus gebracht werden. Und in Brunneck hat es einen Brandeinsatz von mehreren Feuerwehren gegeben. Auf dem Balkon eines Mehrfamilienhauses ist ein Gasgrill in Flammen aufgegangen. Die Feuerwehren von Brunneck, Stegen und St. Lorenzen wurden zu dem Einsatz gerufen. Verletzte hat es nicht gegeben und nach Informationen der Feuerwehr von Brunneck musste auch niemand evakuiert werden. Beim Tennis-Damenbewerb in Wimbledon sind die Top-Favoritinnen schon raus. Titelverteidigerin Iga Swiatek hat gegen Alexandra Ehala verloren und Elena Rybakina, aktuelle Nummer 2 der Welt, musste sich gegen Elise Mertens geschlagen geben. Auf Ehala wartet nun die Italienerin Jasmin Paolini. Sie steht in Wimbledon schon zum zweiten Mal im Achtelfinale. Und bei der Fußball-Weltmeisterschaft geht es heute mit den ersten Achtelfinalspielen weiter. Dabei trifft Deutschland-Bezwinger Paraguay auf Vize-Weltmeister Frankreich. Mit Gastgeber Kanada bekommt es mit dem Halbfinalisten von 2022 zu tun, Marokko. Thomas Dohnfeld, die Favoritenrollen scheinen vergeben zu sein. Marokko und Frankreich, gibt's trotzdem noch Überraschungspotenzial?
6: Ja, definitiv. Es hat ja bei dieser WM schon Überraschungen gegeben, wenn wir nur daran denken, dass wir, glaube ich, alle heute Abend die deutsche Mannschaft im Achtelfinale gegen Frankreich erwartet hatten und nicht Paraguay. Dazu kommt die extreme Hitze, die am Spielort in Philadelphia erwartet wird. Also das wird kein Selbstläufer für die Franzosen. Genau wie für Marokko, die individuell schon klar besser besetzt sind als Kanada. Aber der Achtelfinaleinzug, der hat im Land des Mitgastgebers für eine kleine Euphoriewelle gesorgt. Und mal sehen, wie weit diese Welle die Mannschaft jetzt trägt.
5: Und unter fast wolkenlosem Himmel geht's jetzt in diesen Samstagabend. Wie es morgen weitergeht, das sagen wir Ihnen gleich.
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5: Morgen starten wir meist unter klarem Himmel in den Tag. Erst am Nachmittag gesellen sich ein paar Wolken dazu. Am Abend ist im Norden des Landes mit ein paar Regentropfen zu rechnen. Und am Montag werden die Wolken etwas dichter. Jetzt noch die aktuellen Temperaturen. Bozen meldet 32 Grad, Brixen 29, Brunneck 25 und Meran auch 32 Grad.
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